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5: Im Studio Alina Wagerter. Der Salzburger Conny Leimer bleibt beim FC Bayern München. Er verlängert vorzeitig seinen Vertrag um weitere 2 Jahre bis 2029. Das hat der deutsche Rekordmeister gestern bekannt gegeben. Andy Burnham ist neuer britischer Premierminister. Nach seiner Ernennung durch König Charles kündigt der Labour-Politiker einen umfassenden Reformkurs an. Burnham hat ehrgeizige Ziele. Er will unter anderem die Wirtschaft stärken, Obdachlosigkeit bekämpfen und die hohen Lebenserhaltungskosten in den Griff bekommen. Der 56-Jährige übernimmt das Amt in einer schwierigen Lage. Die Wirtschaft schwächelt, die soziale Ungleichheit wächst und die rechtspopulistische Reform UK liegt in Umfragen vorne. Es ist ein Schlagabtausch um Walter Ruck. Die Debatte über seine Zukunft des Wiener Wirtschaftskammerchefs spitzt sich weiter zu. Nach den bekannt gewordenen Gesprächsprotokollen fordern Bundeskanzler Christian Stocker und mehrere Politiker eine lückenlose Aufklärung. WKO-Präsidentin Martha Schulz legte Ruck indirekt den Rücktritt nahe. Ruck weist alle Vorwürfe zurück und erhält Unterstützung aus dem Wiener Wirtschaftsbund. Unterdessen wurden weitere Protokollpassagen veröffentlicht, in denen er sich abfällig über Politiker und Industrievertreter geäußert haben soll. Und in Villach wird ein 30 Meter hoher Müllberg abgetragen. Die Mülldeponie aus den 1950er Jahren muss Zentimeter für Zentimeter abgetragen werden. Täglich werden rund 2000 Tonnen Müll sortiert und fachgerecht entsorgt. Die Sanierung kostet rund 74 Millionen Euro und soll Ende 2027 abgeschlossen sein.
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7: Das Wetter für das schönste Bundesland Österreichs. Mit Sonnenschein starten wir heute rein in diesen Dienstagmorgen. Es halten sich nur noch stellenweise ein paar Wolken oder Nebelfelder. Im Laufe des Vormittags kommen dann immer mehr Wolken dazu. Am Nachmittag dann auch einzelne Regenschauer. Die Höchstwerte heute 19 bis 23 Grad. 2:06, hier ist Salzburgs aktuellster Verkehrsservice. Schaut gut aus, keine gröberen Störungen aktuell. Wir wünschen weiterhin gute Fahrt.
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7: Ja, und frisch ist es halt früh, wenn man rausgeht. 10 Grad in Salzburg. Fühlt sich an wie ein Septembermorgen. Ist aber Juli, der 21. heute. Da hilft nur ein heißer Kaffee, gute Musik. Einen schönen guten Morgen mit Antenne Salzburg.

0: Sheeran auf Antenne Salzburg. 9:06, einen schönen guten Morgen. Manche meinen ja, es wäre die längste Sommerrodelbahn von hier bis Texas. Na, jedenfalls ist es die längste Salzburgs. 2,2 Kilometer lang, der Keltenblitz am Dürrenberg. Na, und da lässt sich auch der Geschäftsführer selbst von den Zinkenlifte, der Andreas Klimitsch, nicht nehmen, immer mal sie reinzusetzen und runterzuzischen im Berg.
1: Ja, ich muss ehrlicherweise sagen, das lasse ich mir nicht nehmen. Gell? Mit den Kurven reinzuflitzen, die Geschwindigkeit, den Fortwind, den herrlichen Ausblick, den wir haben.
0: Ja, vielleicht wäre das was für heute Nachmittag. Der Keltenblitz am Dürrenberg und weitere coole Ferienaktivitäten in Salzburg gibt's

Foster the People. 13 Minuten vor 6:30 heute am 21. Juli. Wir haben ein prominentes Geburtstagskind, Erling Haaland, 26. Der hat jetzt gerade ein bisschen Probleme gekriegt. Vor der Küste Siziliens ist er unterwegs auf seiner Yacht oder auf einer Yacht. Die italienische Polizei ist gekommen, weil offenbar rundherum ganz viele Golfbälle im Wasser gelandet sind. Ja, wird halt Golf gespielt haben auf der Yacht.

Morgen zum Start rein in diesen heutigen Dienstag, 6:06. Derzeit tourt ja das Ferienprogramm Sports for Fun durch Salzburg mit einem vielfältigen Sportprogramm. Aktueller Stopp ist Hof. Aber Sports for Fun ist mehr als nur eine unterhaltsame Ferienaktion. Der Sportlandesrat Martin Zauner dazu gleich hier bei uns in den Antennennachrichten um 6:30.

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1: Rauf auf dem Sessellift, runter mit Vollgas. Der Keltenblitz am Dürnberg. Die längste Abfahrt im Salzburger Land. Action und Spaß für die ganze Familie.
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0: Alina Würgötter.
1: Heftiger Crash in Matze fordert 2 Schwerverletzte und Prozess nach Vorfall im Franziskanerkloster. Es ist 6.30 Uhr, einen schönen guten Morgen. 2 Schwerverletzte hat gestern ein heftiger Crash in Matze gefordert. 2 Autos dürften auf der L101 frontal zusammengekracht sein. Die Einsatzkräfte sind mit Hubschraubern und mehreren Fahrzeugen ausgerückt. Die beiden Schwerverletzten mussten mit dem Hubschrauber ins UKH und ins LKH geflogen werden. Eine dritte Person erlitt leichte Verletzungen. Auch die Feuerwehr war im Einsatz. Näheres zum genauen Unfallhergang ist bislang aber nicht bekannt. Diebstahl, Nötigung und Körperverletzung. Wegen gleich 3 Vorwürfen muss sich heute ein 38-jähriger Rumäne am Salzburger Landesgericht verantworten. Jessica Kornpointner berichtet aus der Nachrichtenredaktion.
2: Laut Anklage soll er sich im Dezember vergangenen Jahres in das Franziskanerkloster eingeschlichen haben, um zu stehlen. Als ihn ein Ordensbruder entdeckt hat, soll er ihn verletzt haben und geflüchtet sein. Zwar habe der Mönch noch die Verfolgung aufgenommen, der Verdächtige hat aber mit dem Fahrrad entkommen können. Das Glück der Ermittler, der 38-Jährige, hat seine Bauchtasche samt Ausweis im Kloster verloren. Er hat also rasch ausgeforscht werden können.
1: Zudem ist der Mann wegen mehrfacher Weitergabe von Kokain angeklagt. Die Drogen soll er laut Staatsanwaltschaft auch an Minderjährige weitergegeben haben. Verhandelt wird heute Mittag ab 11.30 Uhr. Der Rumäne ist bereits 6-mal vorbestraft. Und Langeweile in den Sommerferien. Nicht mit dem Ferienprogramm Sports for Fun. Von Quidditch über Schach bis hin zu Tischtennis. Über 20 verschiedene Sportarten können Kinder bis 16 Jahre ausprobieren. Das Angebot tourt dabei durch das ganze Bundesland. Diese Woche ist die Flachgauer Gemeinde Hof an der Reihe. Dabei ist Sports for Fun mehr als nur eine spaßige Ferienaktion, so Sportlandesrat Martin Zauner.
3: Uns ist wichtig, dass sich die Kinder bewegen und auch, dass die Vereine die Möglichkeit haben, dass besonders Talente zubekommen. Und da haben wir eine optimale Symbiose dieser 2 Geschichten sozusagen.
1: In den nächsten Wochen warten dann noch die Gemeinden Maishofen, Feistenau, Eugendorf, Oberndorf und die Stadt Salzburg.
4: Sportsvorfahren ist super. Vielen Dank.
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4: Das Wetter für das schönste Bundesland Österreichs. Wir starten vielerorts mit Sonne rein in diesen heutigen Dienstag. Aber im Laufe des Vormittags können dann schon mehr Wolken wieder dazukommen. Am Nachmittag dann auch einzelne Regenschauer. Die Tageshöchstwerte 19 bis 23 Grad.
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4: 6.33 Uhr, Salzburgs aktuellster Verkehrsservice. Verkehrsmäßig ist es ruhig, nichts los, aber mitunter werden wir da von Baustellenampeln ausgebremst. Zum Beispiel in der Smithstraße, ne?
1: Oh wow, die ist nervig.
4: Da kann man in der Früh wertvolle Minuten liegen lassen. Aber es geht gut voran und wir wünschen auch weiterhin gute Fahrt.
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4: Ja, Sommer, aber es fühlt sich schon ein bisschen herbstlich an heute, oder?
1: Oh, so kalt heute.
4: Kalt ist es. Außerdem ist nur mir das aufgefallen, es ist schon merklich
1: finsterer
4: in der Früh, ja, die Zeit, gell?
1: Ist mir aufgefallen.
4: Naja, finsterer ist, dann da bleibt man stehen bei der Baustelle. Was wir brauchen, ist richtig viel gute Musik. Zum Start rein in diesen Dienstag, es wird nämlich ein guter Tag. Taylor Swift, Uncle Cracker, Dua Lipa und viel mehr heute mit dabei. Einen schönen guten Morgen.
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0: Dienstag, 10:30.
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0: 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Und wir sind auch bei euch in der Arbeit. Die Gloria, die ist ja in der Schirmbar gewesen. Oder zumindest dort, wo Schirme hergestellt werden, bei Meisel Open Air Solutions GmbH. Das ist im Verwerfen. Da werden Schirme produziert, die kennen wir, Après-Ski-Schirmbars. Aber die bleiben nicht nur hier bei uns in Salzburg, die gehen in die ganze Welt, sogar in die Südsee kommt einer hin. Und dort war sie mit dem Christian auch in der Produktion.
2: Ich stehe da jetzt mit dem Christian von Meisel Open Air Solutions unter einem riesigen Schirm. Christian, wie groß ist der?
3: Der hat die Größe von 10 mal 10 Meter, ja, fische Sache.
2: Und da muss man gar nicht kurbeln quasi zum Zumachen?
3: Nein, da muss man nicht mehr kurbeln, weil das wäre ein bisschen anstrengend. Das funktioniert schon mit Strom noch, gell? Aber natürlich, man hat auch die Möglichkeit, falls einmal kein Strom da ist, das, was mit der Hand notbedient.
2: Aha, okay.
3: Aber das ist sehr schwer.
2: Da braucht man dann viel Kraft sozusagen.
3: Und Zeit, genau, viel Kraft und Zeit.
2: Wie lange wird das dauern?
3: Boah, das dauert mit Sicherheit eine Viertelstunde mindestens.
2: Okay, aber du kannst jetzt einfach auf einen Knopf drücken und dann geht er zu?
3: Ja, das kann ich machen.
2: Das machen wir.
3: Mhm. Dann schauen wir mal darüber und gehen wir da schießen.
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0: Antichracker auf Antenne Salzburg. Heute ja kein gewöhnlicher Dienstag, dieser 21. Juli. Es ist der Tag des Junkfood. Ja, nicht, dass wir das feiern würden, aber zwischendurch, klar, warum nicht, holen wir uns auch manchmal, wenn es gleich ums Eck ist bei uns in der Arbeit. Da ist nämlich das Alpenstübel und der Chef, Jim Karadenis, der hat uns erzählt über seine bislang verrückteste Burgerbestellung.
1: Da hat einmal jemand einen Chickenburger mit 3 Patty bestellt und mit Rinderpatty. Also wir haben das Burger nicht zupacken können. Wir haben nicht gewusst, wie man das zupacken, weil das war ein fast 20 cm hohes Burger. Das waren fast 700 Gramm Fleisch. Das Burger hat, glaube ich, 45 Euro gekostet. Das war auch der teuerste Burger, glaube ich.
0: Ja, viel hilft nicht immer viel. Also beim Essen, bei der Musik.

der Papa von Miley Cyrus, Billy Ray Cyrus, auf Antenne Salzburg, 5:07. Ja, und gute Nachrichten gibt's aus Dernten. Nach den beiden Feldstürzen am Hochkönig vergangene Woche gibt's jetzt Entwarnung und sämtliche Sperren sind auch wieder aufgehoben. Die ausführlichen Infos dazu gleich auch hier bei uns in den Antennennachrichten 7:00. Walking down 29th and Park.

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2: Im Studio Alina Wagata. Gute Nachrichten gibt es aus Dernten. Nach den beiden Felsstürzen am Hochkönig vergangene Woche gibt das Land Salzburg Entwarnung. Geologen haben das Gelände untersucht. Weitere Felsabbrüche drohen derzeit nicht. Sämtliche Sperren können damit wieder aufgehoben werden. Andy Burnham ist neuer britischer Premierminister. Nach seiner Ernennung durch König Charles kündigt der Labour-Politiker einen umfassenden Reformkurs an. Burnham hat ehrgeizige Ziele. Er will unter anderem die Wirtschaft stärken, Obdachlosigkeit bekämpfen und die hohen Lebenshaltungskosten in den Griff bekommen. Der 56-Jährige übernimmt das Amt in einer schwierigen Lage. Die Wirtschaft schwächelt, die soziale Ungleichheit wächst und die rechtspopulistische Reform UK liegt in Umfragen vorne. US-Präsident Donald Trump hat neue Zölle gegen Kanada verhängt. Auf zahlreiche Waren werden künftig 50% Aufschlag fällig. Betroffen sind unter anderem Wein, Hockeyschläger und Zement. Das Weiße Haus wirft Kanada eine Benachteiligung von US-Produkten vor. Die Zölle sollen in 30 Tagen in Kraft treten. Und mehr als 1 Million Menschen haben die spanischen Fußballweltmeister in Madrid gefeiert. Die Mannschaft ist im offenen Bus durch die Innenstadt gefahren. Zuvor wurden die Spieler von König Felipe VI. Und Ministerpräsident Sanchez empfangen. Spanien hat das WM-Finale am Sonntag gegen Argentinien ja mit 1:0 gewonnen und sich damit den zweiten WM-Titel nach 2010 gesichert.
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4: Das Wetter für das schönste Bundesland Österreichs. Der Tag beginnt heute verbreitet sonnig. Nur stellenweise halten sich jetzt noch ein paar Wolken. Mehr Wolken kommen dann im Laufe des späteren Nachmittags auf uns zu. Am Nachmittag dann auch vereinzelt ein paar Regenschauer. Die Höchstwerte 19 bis 23 Grad. 7:02, hier ist Salzburgs aktuellster Verkehrsservice. Da geht's gut voran, aktuell keine gröberen Störungen zumindest. Wir wünschen weiterhin gute Fahrt.
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4: Ja, und traditionell zur Festspieleröffnung gibt es ja auch immer den Fackeltanz am Residenzplatz. Diese Woche ein absolutes Highlight ist es wieder soweit. Die Generalprobe ist schon über die Bühne gegangen. Jetzt schauen wir uns an, was da diese Woche auf uns wartet. Mehr dazu auch diese Stunde hier bei uns auf Antenne.

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1: Mehr Abwechslung, mehr Salzburg. 9 Minuten nach 7 heute am Dienstag. Ja, und das gehört einfach mit dazu zur Festspielzeit. Der traditionelle Fackeltanz am Residenzplatz diese Woche ist jetzt wieder soweit. 100 Paare aus den Salzburger Brauchtumsvereinen tanzen damit, unter anderem auch die Trachtenfrauen von St. Martin bei Lofer. Zum 12. Mal sind die schon mit dabei, also richtige Profis. Die Obfrau ist die Martina Hammerschmidt. Und Martina, seit wann probt sie denn jetzt eigentlich schon?
2: Ja, die Probenarbeit geht jetzt seit Juni. Wir haben jetzt kürzere Probentermine, aber es geht dann dafür intensiver. Also wir haben die

0: so viele Proben wie früher, aber dafür umso intensiver.
1: Die Generalprobe, die war jetzt am Sonntag am Messegelände. Wie schaut es jetzt aus am kommenden Freitag? Wie ist da der Ablauf?
0: Wir haben dann im Chiemseehof nochmal eine Probe, aber die ist geschlossen. Und dann wird da, dort und da vielleicht noch ein kleiner Feinschliff, sofern notwendig. Aber dann gehen wir raus, genau, zum Residenzplatz, ehe wir dann da drüben auch dann die Fackel anzünden und warten, dass wir aufmarschieren dürfen, aufziehen dürfen, genau.
1: Wow, und wir warten, bis es soweit ist. Es ist immer so ein wunderbares Bild. Es ist ja sehr, sehr schön, sehr stimmungsvoll. 100 Paare aus den Salzburger Vereinen mit den Fackeln, die da die kunstvollen Figuren machen. Von der Luft aus, vom Turm aus, von weiter oben. Herrlich. Also Fackeltanz diese Woche ist wieder soweit am Residenzplatz. Kommenden Freitag, 22:30 Uhr.

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Salzburg und zum gemeinsamen Aufstehen, Frühstücken oder auch schon am Weg in die Arbeit. Ein guter Kaffee klingt fein. Another Cup of Coffee, heißer 90er, der uns langsam aber sicher auf Betriebstemperatur bringt. Mike and the Mechanics auf Antenne Salzburg. Schönes

Musik morgen mit Kamrat auf Antenne Salzburg, 6 Minuten vor halb 8. Ja, das war schon sehr mühsam für alle Beteiligten, die Geschichte auf dem Tauernradweg entlang der B311. Aber da gibt's jetzt endlich ein Weiterkommen, und zwar in mehrerlei Hinsicht. Mehr dazu gleich hier bei uns in den Antennennachrichten um 7:30.

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12: Neue Tauernradwegtrasse entlang der B311, Baustart noch heuer und Geologen geben am Hochkönig Entwarnung.

0: Es ist 7.30 Uhr, einen schönen guten Morgen. Es war ein langes und mühsames Unterfangen, aber das Warten hat sich quasi gelohnt. Für den Tauernradweg gibt es eine neue und dauerhafte Trasse. Auf einer Länge von 3,3 Kilometern soll zwischen Frohnwies und Diesbach parallel zur B311 ein baulich getrennter Geh- und Radweg errichtet werden. Ende Juni konnten sich Land, Gemeinde und Grundeigentümer einigen. Verkehrslandesrat Stefan Schnöll ist froh.
1: Der Tauernradweg ist eine neuralgische Strecke für die Alltagsradler, aber natürlich auch für den touristischen Verkehr. Wir hoffen, dass wir jetzt zügig vorankommen mit den Planungen, damit wir dann im besten Fall dieses Jahr schon mit dem Bau starten können.
0: Die Unterlagen sind bereits bei der Behörde eingereicht worden. Nun wartet man auf eine Genehmigung, die im Idealfall noch in den Sommermonaten eintrudelt. Diebstahl, Nötigung und Körperverletzung. Wegen gleich drei Vorwürfen muss sich heute ein 38-jähriger Rumäne am Salzburger Landesgericht verantworten. Jessica Kornpeutner berichtet aus der Nachrichtenredaktion.
2: Laut Anklage soll er sich im Dezember vergangenen Jahres in das Franziskanerkloster eingeschlichen haben, um zu stehlen. Als ihn ein Ordensbruder entdeckt hat, soll er ihn verletzt haben und geflüchtet sein. Zwar habe der Mönch noch die Verfolgung aufgenommen, der Verdächtige hat aber mit dem Fahrrad entkommen können. Das Glück der Ermittler, der 38-Jährige, hat seine Bauchtasche samt Ausweis im Kloster verloren. Er hat also rasch ausgeforscht werden können.
0: Zudem ist der Mann wegen mehrfacher Weitergabe von Kokain angeklagt. Verhandelt wird heute ab 11.30 Uhr. Der Rumäne ist bereits 6-mal vorbestraft. Und gute Nachrichten gibt es aus Dernten. Nach den beiden Felsstürzen am Hochkönig vergangene Woche gibt das Land Salzburg Entwarnung. Geologen haben das Gelände untersucht. Weitere Felsabbrüche drohen derzeit nicht. Sämtliche Sperren können damit wieder aufgehoben werden.
3: Sehr schön. Und hier das Wetter für das schönste Bundesland Österreichs. Mit Sonnenschein starten wir da rein in diesen heutigen Dienstag. Aber es ist ein bisschen unbeständig, auch ein paar dichtere Wolken kommen dann am Nachmittag daher. Vereinzelt auch ein paar Regenschauer. Die Höchstwerte 19 bis 23 Grad. 7.33 Uhr, hier ist Salzburgs aktuellster Verkehrsservice und auch da gute Nachrichten, denn gröbere Störungen sind uns aktuell keine gemeldet worden. Wir wünschen weiterhin gute Fahrt.
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3: Ja, und es ist im Grunde nichts Neues, aber wieder mal bestätigt. Wir sind da in einer der 10 schönsten Altstädte weltweit in Salzburg.
6: Ja, Logo.
3: Dieses Ranking, was neu rausgekommen ist. Liste führt übrigens Neapel an. Auch fein, gell? Ja. Aber für uns daheim ist es natürlich am allerschönsten. Und mehr mit mehr Musik, mehr Abwechslung und viel Sonnenschein starten wir auch rein in diesen heutigen Dienstag. Es ist der 21. Juli. Lost Frequency ist gleich mit dabei. Clock Clock oder auch jetzt. Take That auf Antenne Salzburg. Schönen guten Morgen.

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1: Lost Frequencies 7:39 auf Antenne Salzburg. Im Sommer gehört einfach mit dazu ein Eisschlecken, oder? Ja, und das schlecken in Hallen jetzt neuerdings auch die Hunde. Im Eissalon Gelato Key. Dort gibt's, wir haben schon berichtet, das neue Bello-Eis. Und unsere Reporterin Lorraine, die hat das für sich und ihren Hund entdeckt und bei der Chefin, der Laria, gleich mal auch gefragt, was ist denn eigentlich drin?
2: Das Hundeeis besteht aus Kokosnussöl, ist ohne weißer Zucker und ohne Laktose mit Pflanzenproteinen. Das Eis hat ein neutrales Geschmack, leicht süßlich.
3: Und kommen mehr Leute mit ihrem Hund zu ihrer Eisdiele?
2: Ich würde sagen, die Gäste, die mit uns kommen, freuen sich, dass jetzt auch das Hund ein gesundes Eis essen darf.
3: Ist das Bello-Eis auch für Menschen genießbar?
2: Ich würde sagen, ja.
3: Haben Sie es vielleicht sogar selber schon mal probiert?
2: Habe ich ja noch nicht, aber vielleicht jetzt werde ich eins probieren.
1: Solange keine Leckerlis drüber gestreut sind, warum nicht? Sommer und Eis für alle. Hier bei uns im schönsten Bundesland Österreichs. 7:50 heute am Dienstag. Einen schönen guten Morgen.

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0: nice day.
1: Have a nice day. Wünsch mal allen, vor allem die auch in der Kinderstadt heute sind. Letzte Woche die Ministadt im Salzburger Volksgarten. Das großartige Ferienprogramm, das größte unseres Landes, bei dem die Kiddies ins Erwachsenenleben eintauchen können, wenn sie wollen, und verschiedene Berufe auch ausprobieren können, wie die Philippa zum Beispiel. Die war gestern dort und was hast du gemacht? Wo arbeitest du aktuell?
2: Also ich arbeite gerade beim Umweltamt. Wir können Schmutz vom Boden aufsammeln und wir können auch in verschiedene Stationen gehen und den Müll abholen. Aber wir können auch zeichnen in der Station und Plakate gestalten, um halt mehr auf die Umwelt achten soll.
1: Und diesen Beruf, könntest du das auch vorstellen, später zu machen?
2: Nein, eher nicht. Also ich würde gern Ärztin werden.
1: Sehr schön, also auf jeden Fall diese Woche noch Ministadt im Salzburger Volksgarten. Nutzt das. 12:08, guten Morgen.

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12: Im Studio Alina Wagatzer. Der Salzburger Conny Leimer bleibt beim FC Bayern München. Er verlängert vorzeitig seinen Vertrag um weitere 2 Jahre bis 2029. Das hat der deutsche Rekordmeister gestern bekannt gegeben. Nicaraguas Präsident Daniel

0: Ortega hat angekündigt, dass es künftig keine Wahlen mehr geben werde. Der 80-Jährige erklärt, er wolle verhindern, dass die Opposition die Macht übernehme. Internationale Beobachter sprechen von einem offenen Wandel zur Diktatur. Ortega regiert das Land seit Jahren autoritär. Gegner wurden verhaftet, Medien geschlossen und Parteien verboten. Die Opposition befindet sich inzwischen fast vollständig im Exil. US-Präsident Donald Trump hat neue Zölle gegen Kanada verhängt. Auf zahlreiche Waren werden künftig 50% Aufschlag fällig. Betroffen sind unter anderem Wein, Hockeyschläger und Zement. Das Weiße Haus wirft Kanada ja eine Benachteiligung von US-Produkten vor. Die Zölle sollen in 30 Tagen in Kraft treten. Und mehr als 1 Million Menschen haben die spanischen Fußballweltmeister in Madrid gefeiert. Die Mannschaft ist im offenen Bus durch die Innenstadt gefahren. Zuvor wurden die Spieler von König Felipe VI. Und Ministerpräsident Sanchez empfangen. Spanien hat das WM-Finale am Sonntag gegen Argentinien ja mit 1:0 gewonnen und sich damit den 2. WM-Titel nach 2010 gesichert.
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2: Das Wetter für das schönste Bundesland Österreichs. Mit Sonne starten wir jetzt mal rein in diesen heutigen Dienstag. Im Laufe des Tages kommen aber auch ein paar dichtere Wolken daher und am Nachmittag vielleicht auch der eine oder andere Regenschauer. Die Höchstwerte 19 bis 23 Grad.
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2: 2:08, hier ist Salzburgs aktuellster Verkehrsservice. In der Stadt Salzburg, Vogelweider Straße, in beiden Richtungen, da stockt gerade ein bisschen, ein paar Minuten dauert es länger. Und auch bei der Himmelreichkreuzung von der Autobahnabfahrt Richtung Flughafen. Auch da sind es ein paar Minuten, aber nichts Tragisches aktuell. Wir wünschen weiterhin gute und vor allem sichere Fahrt.
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2: 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Mit Sonnenschein rein in diesen heutigen Dienstag. Und dazu mehr Musik, mehr Abwechslung und auch mehr 90er. Hier ist Britney Spears auf Antenne Salzburg. 3:08. Gelinde Chaplakir. Wünsche schönen guten Morgen.

0: David Guetta, Alphaville und Ava Max auf Antenne Salzburg. Manche meinen ja, es wäre die längste Sommerrodelbahn von hier bis Texas. Naja, auf alle Fälle ist es die längste Sommerrodelbahn Salzburgs. 2,2 Kilometer, der Keltenblitz am Dürnberg. Ja, und da lässt sich auch der Geschäftsführer der Zinkenlifte, Andreas Klimitsch, selbst nicht nehmen, immer wieder mal runterzuzischen.
1: Ja, ich muss ehrlicherweise sagen, das lasse ich mir nicht nehmen. Gell? Mit den Kurven reinzuflitzen, die Geschwindigkeit, den Fortwind, den herrlichen Ausblick, den wir haben.
0: Ja, der Keltenblitz am Dürnberg, nur so als Idee. Wenn ihr vielleicht noch auf der Suche nach Ferientipps seid. Mehr davon gibt's auf unserer Homepage auf www.antennesalzburg.at.

0: Lied. Dieser Sommertag in Salzburg. 7:15 Uhr. Guten Morgen.
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0: Ja, wir begleiten euch in die Arbeit, von Arbeit nach Hause und sind auch dort, wo gearbeitet wird. Und unterwegs im ganzen Land sehen wir erst, was hier bei uns in Salzburg für die ganze Welt überhaupt produziert wird. Schon spannend. Unsere Gloria, die ist bei Meißel Open Air Solutions in Verwerfen beispielsweise.
2: Hermine Meißel, du bist die Geschäftsführerin von Meißel Open Air Solutions. Eure Schirme gehen um die ganze Welt. Wo sind die alle so?
3: Ob das jetzt Frankreich ist, der deutsche Raum ist natürlich bei uns auch der nächste. Österreich sind wir noch gut vertreten und Exoten wie die Südsee.
2: Bei der Montage in der Südsee möchte wahrscheinlich jeder mit dabei sein, oder?
3: Das ist natürlich sehr, sehr gefragt.
2: Man kennt euch ja auch vor allem ja von den ganzen Schirmbars. Bist du selber auch eine Schirmbargeherin?
3: Ja, natürlich bin ich sehr gerne im Skigebiet unterwegs und da komme ich eigentlich nichts vorbei, muss man es immer wieder anschauen. Und es ist natürlich auch historisch gesehen für uns sehr spannend. Also wir sind 50 Jahre Meißelheuer und der erste Schirm steht immer noch.
2: Wo steht der allererste Schirm?
3: Der ist in Bruck an der Glocknerstraße. Der zweite ist dann eh bei uns schon vor der Haustür beim Fischerwirt, den es nicht mehr gibt. Gell? Der Schirm steht aber noch.
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Salzburg, 6:09. Ja, das ist mal ein Projekt, das in die Zukunft denkt. Der Jugendgemeinderat, der startet jetzt in Grödig durch. 12 Jugendliche sollen künftig die Gemeindepolitik beraten und Ideen einbringen. Sehr lässig. Mehr dazu gleich, auch mit allem, was sonst noch wichtig ist aus Salzburg, in den Nachrichten um 8:30.

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8: Neue Tauernradwegtrasse entlang der B311, Baustart noch heuer und Grödig startet mit Jugendgemeinderat durch. Es ist 8.30 Uhr, einen schönen guten Morgen. Es war ein langes und mühsames Unterfangen, aber das Warten hat sich quasi gelohnt. Für den Tauernradweg gibt es eine neue und dauerhafte Trasse. Auf einer Länge von 3,3 Kilometern soll zwischen Frohnwies und Diesbach parallel zur B311 ein baulich getrennter Geh- und Radweg errichtet werden. Ende Juni konnten sich Land, Gemeinde und Grundeigentümer einigen. Verkehrslandesrat Stefan Schnell ist froh.
9: Der Tauernradweg ist eine neuralgische Strecke für die Alltagsradler, aber natürlich auch für den Freizeit, für den touristischen Verkehr. Wir hoffen, dass wir jetzt zügig vorankommen mit den Planungen, damit wir dann im besten Fall dieses Jahr schon mit dem Bau starten können.
8: Die Unterlagen sind bereits bei der Behörde eingereicht worden. Nun wartet man auf eine Genehmigung, die im Idealfall noch in den Sommermonaten eintrudelt. In Grödig startet jetzt ein Jugendgemeinderat durch. 12 Jugendliche sollen künftig die Gemeindepolitik beraten und eigene Ideen einbringen, etwa zu Treffpunkten, Spielplätzen oder dem Mopedfahrverbot. Für Projekte stehen jährlich 6.000 Euro zur Verfügung. Mitmachen können Jugendliche zwischen 12 und 20 Jahren. Und Langeweile in den Sommerferien.

0: Ferien nicht mit dem Ferienprogramm Spots for Fun. Von Quidditch über Schach bis hin zu Tischtennis, über 20 verschiedene Sportarten können Kinder bis 16 Jahre ausprobieren. Das Angebot tourt dabei durchs ganze Bundesland. Diese Woche ist die Flachgauer Gemeinde Hof an der Reihe. Dabei ist Spots for Fun mehr als nur eine spaßige Ferienaktion, so Sportlandesrat Martin Zauner.
1: Uns ist wichtig, dass sich die Kinder bewegen und auch, dass die Vereine die Möglichkeit haben, dass besonders Talente zubekommen. Und da haben wir eine optimale Symbiose dieser zwei Geschichten sozusagen.
0: In den nächsten Wochen warten dann noch die Gemeinden Maishofen, Feistenau, Eugendorf, Oberndorf und die Stadt Salzburg.
2: Ja, und heute auch das perfekte Wetter für alle Outdoor-Sportarten. Es wird warm, aber nicht allzu heiß. Die Temperaturen heute 19 bis 23 Grad. Dazu ein freundlicher Mix aus Sonne und vielleicht ein paar Wolken. 8.32 Uhr ist Salzburgs aktuellster Verkehrsservice. Innenstadt Salzburg, da zwickt es aktuell wieder in der Elisabethstraße. Hier dauert es ein paar Minuten länger. Und Alinas Lieblingsbaustelle, Sinnhofstraße, ist aktuell wieder mit Verzögerungen zu rechnen. Aber es geht im Grunde ganz gut voran und wir wünschen auch weiterhin gute Fahrt.
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2: Und es fühlt sich ein bisschen an heute an diesem Dienstag, als wäre schon ewig her, das Fußball-WM-Finale mit der historischen Halbzeitshow, der ersten der Geschichte überhaupt. Und in Erinnerung geblieben ist uns Alina Madonna, oder?
0: Oh ja, also für ihr Alter, das war schon richtig, richtig cool, was die da gemacht hat.
2: Mega, und bestes Trio des Abends war sie mit Ronaldinho, Madonna und Ronaldo, also... Die haben schon aufgezeigt.
0: Oh ja.
2: Madonna, ja, gut gealtert. Das hier einer ihrer großen Hits aus den 90er waren es damals. Beautiful Stranger auf Antenne Salzburg. Heute am Dienstag. Schönen guten Morgen.

Abwechslung, 8.41 Uhr. Am Wochenende war das Fest zur Festspieleröffnung hier in Salzburg. Diese Woche ist jetzt der Fackeltanz am Residenzplatz. Eine lange Tradition, eine liebgewonnene Tradition. Und mit 100 Paaren aus den Salzburger Brauchtumsvereinen. Und da tanzen unter anderem auch die Trachtenfrauen.

0: von St. Martin bei Lofer mit, die Obfrau, und das ist die Martina Hammerschmidt. Martina, wie seid ihr vorbereitet? Wie seid ihr drauf?
1: Sehr, sehr gut vorbereitet, überraschend. Wir waren überhaupt noch nie so schnell von der Probenarbeit her. War super vorbereitet und die Gruppen, die Kreise sind sehr konzentriert und intensiv bei der Trainingsarbeit dabei gewesen. Genau. Und durch das haben wir schöne Ergebnisse erzielt.
0: Die Gruppe ist bereits das 12. Mal dabei, das heißt, ihr seid ja richtige Profis. Wir freuen uns auf den Fackeltanz diese Woche am Freitag. Los geht's um 22.30 Uhr.

euch am Dienstag 12 Minuten vor 9. Was macht man als Regierungschef, wenn man Angst hat, die nächsten Wahlen nicht zu überstehen? Na, man schafft die Wahlen einfach ab. Und es geht so einfach. In Nicaragua offenbar schon. Mehr dazu gleich hier bei uns in den Antennen-Nachrichten um 9 in 11 Minuten.

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8: Im Studio Alina Wörgerter. Ein Jugendgemeinderat soll Gröde jetzt mitgestalten. 12 Jugendliche werden künftig die Gemeindepolitik beraten und eigene Ideen einbringen, etwa zu Treffpunkten, Spielplätzen oder dem Moped-Fahrverbot. Mitmachen können Jugendliche zwischen 12 und 20 Jahren. Nicaraguas Präsident Daniel Ortega hat angekündigt, dass es künftig keine Wahlen mehr geben werde. Der 80-Jährige erklärt, er wolle verhindern, dass die Opposition die Macht übernehme. Internationale Beobachter sprechen von einem offenen Wandel zur Diktatur. Ortega regiert das Land seit Jahren autoritär. Gegner wurden verhaftet, Medien geschlossen und Parteien verboten. Die Opposition befindet sich inzwischen fast vollständig im Exil. Verheerende Waldbrände sorgen auf Sizilien und Sardinien weiter für Ausnahmezustand. Allein auf Sizilien hat es gestern mehr als 100 Feuerwehreinsätze gegeben. Hubschrauber und Löschflugzeuge sind im Dauereinsatz. Die anhaltende Hitzewelle verschärft die Lage zusätzlich. Und nach dem schweren Zwischenfall an Bord einer Ryanair-Maschine Anfang Juli gibt es erste Hinweise zur Ursache. Ein Fremdkörper könnte den Triebwerksschaden ausgelöst haben. Teile des Triebwerks hatten ja ein Fenster zerstört. Ein Passagier wurde teilweise aus der Kabine gesaugt. Das Alter oder der Wartungszustand der Maschine seien demnach nicht die Ursache für das Unglück gewesen. Die für Boeing zuständige US-Verkehrssicherheit

0: Sicherheitsbehörde NTCB ermittelt weiter. Ein erster Berichtsentwurf soll in etwa 28 Tagen vorliegen.
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2: Das Wetter für das schönste Bundesland Österreichs. Mit Sonne geht es durch den Vormittag. Stellenweise sind schon ein paar Wolken mit dabei. Die werden am Nachmittag dann dichter. Und da sind dann vereinzelt auch Regenschauer möglich. Höchstwetter heute 19 bis 23 Grad. Es ist 2 nach 9, hier ist Salzburgs aktuellster Verkehrsservice. A10 Tauernautobahn in Fahrtrichtung Salzburg beim Helbersbergtunnel, der ist aktuell gesperrt. Die Höhenkontrolle wurde ausgelöst. Ansonsten sind uns derzeit aber keine gröberen Störungen von Salzburgstraßen gemeldet worden. Wir wünschen weiterhin gute Fahrt.
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2: 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Starten rein in den Vormittag mit mehr Musik, mehr Abwechslung. Leonie und Callum Scott haben wir mit dabei. Cooler neuer Song. Ellie Goulding ist da, Teddy Swims. Oder auch jetzt gleich aus den 90ern, Janet Jackson auf Antenne Salzburg. Einen schönen Vormittag.

0: Jenny und Callum Scott auf Antenne Salzburg. Im Sommer so ein Eis, das hat schon was. Ja, und da schlecken in Hallen jetzt neuerdings auch Hunde im Eissalon Gelato K. Dort gibt es jetzt das neue Bello-Eis. Unsere Reporterin die Lorraine hat bei der Chefin der Laria da mal ganz genau nachgefragt, was ist denn überhaupt drin?
1: Das Hundeeis besteht aus

0: beste Kokosnussöl ist ohne weißer Zucker und ohne Laktose mit Pflanzenproteinen. Das Eis hat ein neutrales Geschmack, leicht süßlich.
1: Und kommen mehr Leute mit ihren Hunden zu ihrer Eisdiele?
0: Ich würde sagen, die Gäste, die mit an uns kommen, freuen sich, dass jetzt auch das Hund ein gesundes Eis essen darf.
1: Ist das Bello-Eis auch für Menschen genießbar?
0: Ich würde sagen, ja.
1: Haben Sie es vielleicht sogar selber schon mal probiert?
0: Habe ich ja noch nicht, aber vielleicht jetzt werde ich eins probieren.
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7: Das Wetter für das schönste Bundesland Österreichs. Ein Mix aus Sonne und Wolken, das Ganze recht sommerlich und es sollte auch weitgehend trocken bleiben. Am Nachmittag vielleicht hier und da ein paar Regentropfen. Tageshöchstwerte bis zu 23 Grad.
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7: 9.31 Uhr, hier Salzburgs aktuellster Verkehrsservice. Und die Sperre im Helbersberg-Tunnel, die ist wieder aufgehoben. Hier gibt es keine Behinderungen mehr in Fahrtrichtung Salzburg auf der 10 der Tauernautobahn. Wenn ihr weitere Verkehrsinformationen von Salzburg Straßennetz habt, dann ruft bitte kurz an, gratis unter der Antenne Salzburg Verkehrshotline 0800 101 201. Weiterhin gute Fahrt.
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7: 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Daniel Brisbois, Give Me a Little Sign auf Antenne Salzburg. 9.32 Uhr, Gelinde Czeplak hier. Schönen Vormittag.

0: 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Und es ist das größte Ferienangebot des Landes, die Kinderstadt im Volksgarten. Und da ist was los, unter anderem auch in der Schneiderei. Da arbeitet die Paulina nämlich voller Begeisterung.
1: Weil es einfach mein Lieblingsberuf ist. Ich bin da schon die ganze Woche und auch letzte Woche. Also es macht mir Spaß zu nähen, denn ich kann kreativ sein.
0: Und kannst du vorstellen, das später auch zu deinem Beruf zu machen?
1: Ja, meine Eltern haben gesagt, ich darf in Rief in die Modeschule gehen, wenn ich dann groß bin.
0: Sehr lässig. Ja, spielerisch ins Erwachsenenleben eintauchen mit allem, was dazugehört. Und es ist immer wieder ein absolutes Highlight. Die Ministadt im Volksgarten. Diese Woche gibt es noch die Möglichkeit, vorbeizuschauen. Los geht's täglich ab 11 Uhr. Und das Einwohnermeldeamt, wo die Spielpässe verkauft werden, das öffnet jetzt dann gleich wieder um 10 Uhr.

Coldplay auf Antenne Salzburg. Ja, und nach den beiden Feldstürzen am Hochkönig letzte Woche, wir haben ja ausführlich darüber berichtet, gibt es jetzt gute Nachrichten. Entwarnung von den Geologen. Und damit können jetzt auch die Sperren wieder aufgehoben werden. Mehr dazu mit allem, was sonst noch wichtig ist für diesen heutigen Dienstag, gleich in den Nachrichten um 10.

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9: Im Studio Alina Wörgertin. Gute Nachrichten gibt es aus Dernten. Nach den beiden Felsstürzen am Hochkönig vergangene Woche gibt das Land Salzburg Entwarnung. Geologen haben das Gelände untersucht. Weitere Felsabbrüche drohen derzeit nicht. Sämtliche Sperren können damit wieder aufgehoben werden. Nach dem schweren Zwischenfall an Bord einer Ryanair-Maschine Anfang Juli gibt es erste Hinweise zur Ursache. Ein Fremdkörper könnte den Triebwerksschaden ausgelöst haben. Teile des Triebwerks hatten ja ein Fenster zerstört. Ein Passagier wurde teilweise aus der Kabine gesaugt. Das Alter oder der Wartungszustand der Maschine seien demnach nicht die Ursache für das Unglück gewesen. Die für Boeing zuständige US-Verkehrssicherheitsbehörde NTCB ermittelt weiter. Weil er ein 3 Monate altes Baby lebensgefährlich verletzt haben soll, ist ein 22-Jähriger am Landesgericht Wels zu 2 Jahren Haft verurteilt worden. 8 Monate davon muss er unbedingt absitzen. Laut Gericht soll er das Baby seiner Partnerin heftig geschüttelt und lebensgefährlich verletzt haben. Das Kind erlitt unter anderem Hirnblutungen und einen Schädelbruch. Das Urteil ist noch nicht rechtskräftig. Und der 30 Meter hohe Müllberg in Villach kommt weg. Die Mülldeponie aus den 1950er Jahren muss Zentimeter für Zentimeter abgetragen werden. Täglich werden rund 2000 Tonnen Müll sortiert und fachgerecht entsorgt. Die Sanierung kostet rund 74 Millionen Euro und soll Ende 2027 abgeschlossen sein.
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10: Das Wetter für das schönste Bundesland Österreichs. Aktuell vielerorts herrlicher Sonnenschein, aber es kommen im Laufe des Tages dann immer mehr Wolken dazu und am Nachmittag dann auch vereinzelt ein paar Regenschauer. Die Höchstwerte 19 bis 23 Grad. 2 nach 10, hier ist Salzburgs aktuellster Verkehrsservice. Gute Nachrichten, keine gröberen Störungen aktuell.

0: wünschen weiterhin gute Fahrt.
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0: 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Es ist Sommer und die Vorbereitungen für die Winter-Openings, sie sind quasi auf der Zielgeraden, auch bei unseren steirischen Nachbarn. Da sind wir gespannt, welchen internationalen Act sie diesmal nach Schladming holen. Allein die Ankündigung ist immer schon ein Happening. 28. Juli, 11 Uhr, da ist es jetzt in dieser Woche soweit. Im letzten Jahr waren ja die Backstreet Boys in Schladming und viele Salzburgerinnen und Salzburger auch live mit dabei im Planalstadion. Hier gleich ein Song mit hohem Nostalgiefaktor aus den 90ern. Everybody. Auf Antenne Salzburg. Everybody.

0: frischer Song von Harry Styles, American Girls auf Antenne Salzburg. Ja, und apropos frisch, die Sommertemperaturen aktuell, da ist noch Luft nach oben, aber keine Sorge, das wird auch schon wieder. Und die Seen, ein Abstecher dorthin lohnt sich immer, allein schon wegen dem herrlichen Umfeld und die mutigen, oder so mutig muss man gar nicht sein, reinzuspringen. Denn der Marzi, der hat 23 Grad. Obertrummersee ebenso 23, Wallersee 23, Zellersee 22, Fuschelsee ein bisschen frisch bei 21 Grad.
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0: Und mehr aus den 80ern. Hier ist Melissa Etheridge. Like the way I do. 14 Minuten vor 11:30 ist es. Einen schönen Vormittag.

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7: Das Wetter für das schönste Bundesland Österreichs. Vielerorts ist es aktuell herrlich sonnig und so bleibt zumindest auch zeitweise. Ein paar Wolken ziehen durch und am Nachmittag vereinzelt ein paar kurze Regenschauer können auch mit dabei sein. Höchstwerte 19 bis 23 Grad. 10.30 Uhr jetzt ganz genau, hier ist Salzburgs aktuellster Verkehrsservice und da schaut es ganz gut aus. Zumindest gröbere Störungen sind uns derzeit keine gemeldet worden. Wenn ihr aber vielleicht doch irgendwas habt, dann ruft bitte kurz an, gratis unter der Antenne Salzburg Verkehrshotline 0800 101 201. Weiterhin gute Fahrt.
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7: 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Das Ferienwetter wird sich auch bieten für eine Fahrradtour heute zum Beispiel. Alle Outdoor-Sportarten, wo wir sonst zum Schwitzen kommen, super. Oder auch Sports for Fun. Jede Menge zu erleben dieser Tage hier bei uns im schönsten Bundesland Österreichs. Und noch ein paar Tipps mehr dazu heute hier bei uns auf Antenne.

0: 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Ja, heute ist wieder soweit. Sommerkinoabend. Wenn es Wetter hält im Glanzspitzpark, sonst in das Kino. Gespielt, gezeigt wird heute Sora, der Klang der Welt. Beginn ist um 21 Uhr und der Eintritt ist wie immer frei.
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Abwechslung mehr Salzburg. 11:11 ist es. Und in Grödig, da gibt es jetzt neu einen Jugendgemeinderat. Richtig coole Geschichte. Jugendliche zwischen 12 und 20 können da mitbestimmen und ihre Themen oder ihre Anliegen zum Thema machen. Mehr dazu gleich hier bei uns in den Nachrichten um 11.

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12: Im Studio Alina Wagerzer. Ein Jugendgemeinderat soll Grödig jetzt mitgestalten. 12 Jugendliche werden künftig die Gemeindepolitik beraten und eigene Ideen einbringen. Etwa zu Treffpunkten, Spielplätzen oder dem Mopedfahrverbot. Mitmachen können Jugendliche zwischen 12 und 20 Jahren. Russland und Nordkorea wollen ihre Zusammenarbeit weiter ausbauen. Bei Gesprächen in Moskau haben sich beide Länder gegenseitige Unterstützung in Sicherheitsfragen zugesichert, auch mit Blick auf den Ukraine-Krieg. Laut Südkoreas Geheimdienst hat Nordkorea bereits bis zu 15.000 Soldaten zur Unterstützung Russlands entsandt. Verheerende Waldbrände sorgen auf Sizilien und Sardinien weiter für Ausnahmezustand. Allein auf Sizilien hat es gestern mehr als 100 Feuerwehreinsätze gegeben. Auch auf Sardinien bedrohen die Flammen bereits Wohngebiete. Hubschrauber und Löschflugzeuge sind im Dauereinsatz. Die anhaltende Hitzewelle verschärft die Lage zusätzlich. Und weil er ein 3 Monate altes Baby lebensgefährlich verletzt haben soll, ist ein 22-Jähriger am Landesgericht Wels zu 2 Jahren Haft verurteilt worden. 8 Monate davon muss er unbedingt absitzen. Laut Gericht soll er das Baby seiner Partnerin heftig geschüttelt und lebensgefährlich verletzt haben. Das Kind erlitt unter anderem Hirnblutungen und einen Schädelbruch. Das Urteil ist noch nicht rechtskräftig.
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13: Das Wetter für das schönste Bundesland Österreichs. Vielerorts ist herrlicher Sonnenschein, teils auch wolkenlos. Aber im Laufe der nächsten Stunden ziehen dann doch auch ein paar Wolken durch. Und der eine oder andere Regenschauer ist da eventuell auch mit dabei. Höchstwerte heute 19 bis 23 Grad.
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13: 2 nach 11, hier ist Salzburgs aktuellster Verkehrsservice und gröbere Störungen sind uns aktuell.

0: von Salzburgstraßen. Keine gemeldet worden. Wir wünschen weiterhin gute Fahrt.
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0: 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Und für das Sommerfeeling auch in der Arbeit. Kann ja auch gut möglich sein. Manda dir auch gleich mit dabei. Wir lassen es uns einfach gut gehen. Naked und Portugal the Man mit dabei. Mehr Musik, mehr Abwechslung, mehr 90er. Damit geht's auch schon wieder ab in Richtung Mittagspause heute an diesem Dienstag, 21. Juli. 3 Minuten nach 11. Einen schönen Vormittag.

0: Smith von Fontaine Salzburg. Schönen Vormittag.
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0: 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Und unsere Gloria, die ist heute quasi in der Schirmbar. Oder zumindest dort, wo sie hergestellt wird. Das ist in Verwerfen und von dort gehen diese Schirme aus in die ganze Welt. Von Meißel Open Air Solutions GmbH.
2: Georg, du bist ja eine Legende bei Meißel Open Air Solutions.
3: 1984 habe ich begonnen, vor 42 Jahren, als Lehrling da. Habe dann 20 Jahre Montagen gemacht auf der ganzen Welt und jetzt bin ich im Verkauf.
2: Was war das Coolste, wo du einen Schirm montiert hast?
3: Tromsø in der nordarktischen See oben, das war sicher ein riesengroßes Erlebnis.
2: Und an was arbeitest du jetzt gerade?
3: Momentan bin ich an einem Projekt in den Niederlanden dran. Also wenn wir eine große Schirmterrassenlösung bauen, hoffe ich. Verkaufen müssen wir es zuerst.
2: Kannst du da diverse Sprachen oder geht sich das aus mit dem Salzburgerischen?
3: Naja, in Dialekt kann ich nicht sprechen. Nein, das meiste läuft in Englisch ab und natürlich mit meinen Agents als Hilfe, die ich überall aufgebaut habe, die sprechen die Sprachen natürlich dann die dementsprechenden.
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6: Das Wetter für das schönste Bundesland Österreichs. Sonne heute hier bei uns in Salzburg. Teils ist es wolkenlos, teils aber auch ein paar dichtere Wolken und die werden vor allem dann am Nachmittag mehr und dann sind auch vereinzelt wieder Regenschauer möglich. Höchstwerte 19 bis 23 Grad. 11.30 Uhr, ganz genau, hier ist Salzburgs aktuellster Verkehrsservice. Da schaut es ganz gut aus, zumindest gröbere Störungen sind uns keine gemeldet worden. Wenn ihr vielleicht doch noch was haben solltet, vielleicht auch irgendwo einen Blitzer entdeckt, dann ruft bitte kurz an, gratis unter der Antenne Salzburg Verkehrshotline 0800 101 201. Weiterhin gute Fahrt.
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6: 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Der Dienstag in der zweiten Ferienwoche und hoffentlich in einer sehr entspannten Arbeitswoche. Unterwegs Richtung Mittagspause jetzt mit Sheryl Crow. Einen schönen Vormittag.

0: Olivia Dean auf Antenne Salzburg. Welche historische Innenstadt gilt aktuell als die schönste der Welt? Ein neues internationales Ranking ist dazu rausgekommen. Angeführt wird's von Neapel. Und auch Salzburg hat es mit der Altstadt in die internationalen Top 10 geschafft, aber dafür hätte es für uns eigentlich auch gar kein offizielles Ranking gebraucht, oder?
1: Für mich ist Salzburg, auch wenn es 100 andere wunderschöne Städte auf der ganzen Welt gibt, wird Salzburg für mich immer ein Alleinstellungsmerkmal haben und für mich immer was Besonderes sein, weil es einfach jedes Mal aufs Neue Wahnsinn ist, wie toll und wie schön die Stadt ist.
2: Für mich ist Salzburg die schönste Stadt und die lebenswerteste Stadt, die es gibt.
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anschauen und Britney Spears auf Antenne Salzburg. Im August ist Salzburg ja Austragungsort vom UEFA Supercup-Finale und der Salzburger Residenzplatz wird sich dafür in ein großes Fanfestival verwandeln. Mehr dazu gleich in den Nachrichten um 12. Bye.

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8: Im Studio Lina Wagatin. Zum UEFA Supercup verwandelt sich der Salzburger Residenzplatz in ein großes Fanfestival. Musik, Unterhaltung und Fußballaktivitäten warten auf die Salzburger und Fußballfans. Zudem wird das Spiel am 12. August live am Residenzplatz übertragen. Russland und Nordkorea wollen ihre Zusammenarbeit weiter ausbauen. Bei Gesprächen in Moskau haben sich beide Länder gegenseitige Unterstützung in Sicherheitsfragen zugesichert, auch mit Blick auf den Ukraine-Krieg. Laut Südkoreas Geheimdienst hat Nordkorea bereits bis zu 15.000 Soldaten zur Unterstützung Russlands entsandt. Bei einem Messerangriff mitten im touristischen Zentrum von Athen ist heute früh ein Urlauberpaar verletzt worden. Ein Mann sei mit einem Messer auf das US-Touristenpaar losgegangen. Der Mann erlitt eine schwere Beinverletzung. Die Frau wurde am Arm verletzt. Beide wurden ins Krankenhaus gebracht. Sie sind aber außer Lebensgefahr. Der mutmaßliche Täter, ein 60-Jähriger, wurde festgenommen. Und noch zum Fußball. Sturm Graz startet heute in die neue Saison. In der zweiten Qualifikationsrunde der Champions League empfangen die Grazer den schottischen Vizemeister Heart of Midlothian. Mit einem Aufstieg wäre Sturm fix in der Ligaphase der Europa League und sie könnten auch noch von der Champions League träumen. Anpfiff ist heute um 20.15 Uhr in Graz.
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9: Sonne und Wolken wechseln sich heute ab, das Ganze bei 19 bis 23 Grad. Morgen gibt es dann wieder etwas mehr Sonne, am Nachmittag werden aber die Wolken schon wieder dichter. Die Temperaturen schaffen morgen maximal 24 Grad.
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9: Alles gut aktuell auf Salzburg Straßen. Wenn ihr trotzdem was habt, gerne Bescheid geben unter 0800 101 201. Wir wünschen eine gute und vor allem sichere Fahrt.
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9: Mahlzeit und schöne Mittagspause am Dienstag, dazu tischen wir auf den nächsten 90er. Mein Name ist Markus Angerer, schön, dass ihr mit dabei seid.

0: Schöne Mittagspause am Dienstag. Hier ist Antenne Salzburg. Ich hoffe, euch geht's gut. Was gibt's denn zum Essen?
1: Spinat mit Ei.
0: Boah, das gibt Power für den restlichen Tag. Und bei uns geht's weiter. Ebenfalls mit viel Power und mit mehr Musik, mehr Abwechslung und mehr 90ern.

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4: Wir haben es 12.30 Uhr.
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4: Sonne und Wolken heute im Wechselspiel, das Ganze bei 19 bis 23 Grad. Morgen gibt's dann wieder ums Eck mehr Sonne, am Nachmittag werden aber dann die Wolken schon wieder ein bisschen dichter. Die Temperaturen schaffen morgen maximal 24 Grad.
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4: Und da läuft es weiterhin ganz ordentlich auf Salzburgstraßen. Keine gröberen Probleme gemeldet. Wir wünschen eine gute und vor allem sichere Fahrt.
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4: Wunderschönen Dienstag und Mahlzeit. Hier kommt der nächste 90er.

0: Also die fußballfreie Zeit gestern, die war ja fast unerträglich, oder? Hier ist Antenne Salzburg, einen schönen Dienstag. Ist schon unglaublich, oder? Am Sonntag noch das WM-Finale. Und heute geht's schon wieder weiter mit dem Clubfußball. Der österreichische Vizemeister Sturm Graz, der trifft auf den schottischen Vizemeister auf die Hearts of Midlothian. Und es geht da um den Aufstieg in die dritte Quali-Runde der Champions League. Fabio Ingulic, seines Zeichens ja Salzburger aus Bischofshofen. Die Analyse des Gegners, die war ein bisschen schwierig, denn es ist vieles neu bei den Schotten, unter anderem auch der Trainer.
1: Ihr neuer Trainer hat eine ganz klare Linie, wofür er steht. Er ist letztes Jahr Trainer des Jahres in Belgien geworden. Und ich glaube, allein das zeigt er schon, wenn der Trainer des Jahres in Belgien, was eine richtig, richtig gute Liga ist, dann den Weg zu die Hearts aufnimmt, was der Fußball dort bedeutet, welchen Stellenwert da dieser Verein hat und welche Größe und Wucht da der Verein hat.
0: Los geht's heute in Graz um 20.30 Uhr und wir drücken da natürlich auch die Daumen. Weiter geht's hier bei uns mit mehr Musik, mehr Abwechslung und mehr Sommer.

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6: Im Studio Jessica Kornbrentner. In der Franz-Josef-Straße der Landeshauptstadt sind die Bauarbeiten jetzt auch auf der Nordostseite zwischen Faberstraße und Paris-Lodron-Straße abgeschlossen. Der letzte Feinschliff ist letzte Woche in der Nacht passiert. Große und sichtbare Markierungen gibt es jetzt bei den Kreuzungen, um die Verkehrssicherheit zusätzlich zu erhöhen. Seit rund einem Jahr verbessert die Stadt damit eine der am häufigsten genutzten Radverbindungen und schafft barrierefreie Übergänge für alle. Landwirtschaftsminister Norbert Totschnig kündigt strengere Futtermittelkontrollen aus Drittlandimporten an. Diese sollen durch das zuständige Bundesamt für Ernährungssicherheit erfolgen, heißt es heute in einer Aussendung. Das Ziel, die strengen EU-Standards, die von heimischen Betrieben verlangt werden, müssen auch bei Importen konsequent überprüft werden. Weiter in die USA. Präsident Donald Trump will wieder einmal neue Zölle verhängen. Diesmal sind kanadische Waren das Ziel. Es geht um Zölle in der Höhe von 50%. Trump hat diesbezüglich eine Anordnung unterschrieben. In 30 Tagen sollen die Zölle in Kraft treten. Der Auslöser für die Maßnahme, laut dem Weißen Haus, diskriminierende Behandlung von Alkohol-, Auto- und Molkereiprodukten aus den USA durch die kanadische Regierung. Premier Mark Carney zeigt sich offen für Gespräche. Und noch zum Fußball. Die argentinische Nationalmannschaft ist am internationalen Flughafen von Buenos Aires angekommen. Ihre Regierung hat der Mannschaft von Trainer Lionel Scaloni einen protokollarischen Empfang bereitet mit rotem Teppich und Ehrenformation. Hochrangige politische Vertreter waren nicht dabei. Der Präsident hat im Vorfeld schon gesagt, dass sich die Politik nicht das Fußballfest aneignen dürfe. Ebenso gefehlt hat Starkicker Lionel Messi. Er soll direkt nach dem verlorenen Endspiel der WM nach Miami geflogen sein.
7: Vielleicht haben es auch nur alle Angst vorm Paredes gehabt.
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7: Sonne und Wolken wechseln sich heute so ein bisschen ab und die Temperaturen erreichen 19 bis 23 Grad. Morgen gibt es dann wieder mehr Sonne, am Nachmittag werden die Wolken aber dann wieder etwas dichter. Die Temperaturen erreichen maximal 24 Grad.
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7: Da gibt es momentan 10 Verkehr auf der A1 Westautobahn in Fahrtrichtung Linz, da im Baustellenbereich circa ab Salzburg Nord. Aber nichts Tragisches, ihr kommt gut voran. Wir wünschen eine gute und vor allem sichere Fahrt.
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7: Und jetzt kommt der nächste 90er, das ist der Deep Blue Something mit Breakfast at Tiffany's. Schönen Dienstag!

Mit coolen Beats geht's durch die Mittagspause. Einen schönen Dienstag. Ihr hört Antenne Salzburg mit mehr Musik, mehr Abwechslung und mehr 90ern. Jetzt haben wir was aus Österreich. Hier kommt Falco mit Out of the Dark.

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3: Es ist 13:30 und wir kommen zum Wetter für das schönste Bundesland Österreichs. Und da geht's heute mit Sonne und auch Wolken durch den Tag. Sein Mischmasch heute bei 19 bis 23 Grad. Morgen dann wieder mehr Sonne, wobei am Nachmittag auch wieder dichte Wolken aufziehen. Die Temperaturen erreichen morgen maximal 24 Grad. Ein Mix aus Sonne und Wolken dann am Donnerstag. Geht die Woche oft so dahin. Mehr Sonne und grundsätzlich wieder freundlicher. Dann aber am Freitag.
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3: Teilweise zäher Verkehr rund um den Kapuzinerberg in der Stadt Salzburg. Aber ansonsten schaut's ganz ordentlich aus. Wir wünschen eine gute und vor allem sichere Fahrt.
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3: Die Salzburger Altstadt macht wieder einmal internationale Schlagzeilen. Warum, weshalb, wieso? Das hören wir uns gleich an. Zuvor gibt's aber den nächsten Antenne Salzburg 90er. Schönen Dienstag.

0: Dass wir hier in Salzburg die schönste Altstadt in ganz Österreich haben, das haben wir natürlich schon immer gewusst und das haben wir auch schon schwarz auf weiß bekommen. Antenne Salzburg hier einen wunderschönen Dienstag. Jetzt gibt's aber auch ein Ranking, das die Altstädte auf internationaler Ebene vergleicht und da hat Neapel Platz 1 geholt, Cordoba in Spanien Platz 2 und Avignon in Frankreich den dritten Platz. Aber die Salzburger Altstadt, die hat's in die Top 10 geschafft und zwar auf Platz 6. Was ist so schön bei uns?
1: Das Besondere an Salzburg ist diese Mischung, sage ich jetzt mal, aus dieser barocken Altstadt und dieser wunderschönen Landschaft und natürlich diese Freizeitangebote, die man hier in Salzburg hat.

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10: Im Studio Jessica Kornbrentner. Die Sommerverkehrsregelung in der Landeshauptstadt, die nur mehr ausgewählten Kennzeichen eine Durchfahrt erlaubt, zeigt erste Ergebnisse. Verglichen mit demselben Zeitraum im Vorjahr ist die Auslastung am Park-and-Ride-Parkplatz etwa beim Designer-Outlet um 117% gestiegen. Der Park-and-Ride Salzburg Süd kann mit knapp 1000 verkauften Park- und Öffi-Kombi-Tickets ebenfalls eine positive Bilanz ziehen. Nach dem Tod eines vierjährigen Mädchens aus Oberösterreich in einem Hotelpool im norditalienischen Badeort Milano Marino

0: Thema laufen die Ermittlungen weiter. Neben dem 56-jährigen Vater des Kindes, gegen den wegen Verletzung der Aufsichtspflicht ermittelt wird, stehen jetzt auch die Betreiber des Hotels im Fokus der Untersuchung. Dabei handelt es sich um zwei Männer im Alter von 58 und 68 Jahren, denen fahrlässige Tötung vorgeworfen wird, heißt es aus Justizkreisen. Weiter nach Großbritannien. Der Börsenbetreiber London Stock Exchange will einem Zeitungsbericht zufolge den Handel mit Wertpapieren nahezu rund um die Uhr ermöglichen. Dafür solle eine eigenständige Plattform eingerichtet werden, schreibt die Financial Times. Das ist demnach eine Konsequenz auf die gestiegene Nachfrage, vor allem von Privatanlegern. Und noch zum Fußball. Sturm Graz startet heute in die zweite Runde der Qualifikation für die UEFA Champions League. Im ausverkauften Stadion Liebenau empfangen die Blackies den schottischen Traditionsclub Hearts of Midlothian zum Hinspiel. Anpfiff der zweiten Quali-Runde zur Champions League ist um 20.30 Uhr. Mit einem Erfolg würden sich die Grazer eine gute Ausgangsposition für das Rückspiel in einer Woche in Edinburgh schaffen.
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2: Ein Wechselspiel aus Sonne und Wolken ist das heute Nachmittag bei 19 bis 23 Grad. Morgen gibt es dann wieder ein bisschen mehr Sonne am Nachmittag, aber auch da dichtere Wolken. Die Temperaturen schaffen morgen maximal 24 Grad.
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2: A10-Tauern-Autobahn in Fahrt Richtung Süden, ab Zückerhöhe Hallein momentan zäher Verkehr, hier verliert ihr ein paar Minuten. Und in der Gegenrichtung Fahrt Richtung Salzburg, da dauert es etwas länger ab eben, da sind es 10 Minuten Zeitverlust. Wir wünschen eine gute und vor allem sichere Fahrt.
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2: Dienstagnachmittag hier im schönsten Bundesland Österreichs und wir haben ein paar richtige Leckerbissen für euch am Start in dieser Stunde. Zum Beispiel Jennifer Lopez und David Guetta. Sabrina Carpenter ist auch mit dabei. Zunächst starten wir aber mit dem nächsten 90er rein. Das ist die Platon Gang mit The Bad Touch. Mein Name ist Markus Angerer. Schönen Dienstag.

0: 14 nach 2 an diesem Dienstagnachmittag. Hier ist Antenne Salzburg mit mehr Musik, mehr Abwechslung und mehr Sommer. Ich wünsche euch einen richtig feinen Nachmittag.
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8: 14.30 Uhr und wir kommen zum Wetter für das schönste Bundesland Österreichs. Ja, das ist heute so ein Mischmasch aus Sonne und Wolken bei 19 bis 23 Grad. In der Nacht, da ist es oft bewölkt und der Wind kann teilweise ganz ordentlich gehen. Morgen gibt es dann mehr Sonne, am Nachmittag aber auch wieder mit dichteren Wolken. Das Ganze morgen bei maximal 24 Grad. Der Donnerstag

0: ebenfalls wieder mit einem Mix aus Sonne und Wolken. Hier ist Salzburgs aktuellster Verkehrsservice. Es dauert momentan 10 Minuten länger auf der A1 Westautobahn, Fahrt Richtung Linz, ab Salzburg Nord im Baustellenbereich. Außerdem A10-Tauernautobahn in Fahrt Richtung Salzburg ab Eben ebenfalls 10 Minuten Zeitverlust. Sonst kommt ihr aber gut voran. Wir wünschen eine gute und vor allem sichere Fahrt.
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0: Wunderschönen Dienstagnachmittag und wir haben für euch jetzt den nächsten Antenne Salzburg 90er mit den Backstreet Boys.

0: Jeder hat so etwas schon erlebt. Und es ist eines der Erlebnisse im Leben, ja, da wird man richtig hass, die machen einen so richtig wütend. Denn es gibt so Sachen, die man gerne mag und plötzlich kommt jemand dazu zu dem Ganzen, den man überhaupt nicht mag. Zum Beispiel, man geht in sein Lieblingsrestaurant, plötzlich sitzt da der eine Schulkollege, den man sowieso noch nie mögen hat. Oder man geht zu einer Geburtstagsfeier seines besten Freundes und plötzlich ist da der Ungustel, der eh nur Blödsinn labert. Und bei mir ist jetzt die Jessica Kompanten aus der Nachrichtenredaktion. Jessie, meine Liebe, wir wissen alles übereinander, wir kennen uns in- und auswendig und natürlich weiß ich, dass der Film Conjuring einer deiner absoluten Lieblingsfilme ist. Ja, die kannst du in der Woche dreimal auch ansehen, du kriegst nicht genug davon.
1: Viel gut.
0: Jetzt habe ich aber etwas, das du wahrscheinlich noch nicht weißt. Ah. Und ich weiß, dass du diese Person nicht magst.
1: Oh.
0: Im nächsten Conjuring-Film, da bekommt dieser Herr eine tragende Rolle.
2: Wir fangen mit der allerersten Frage. Wo sind wir uns zum ersten Mal begegnet?
0: Matthias Schweighöfer wird tatsächlich mitspielen im neuen Conjuring.
1: Jetzt war der letzte schon so schlecht. Echt, sie wollte auf Hochlage.
0: Und nachdem er jetzt so lieb gefragt hat, wo hast du Matthias Schweighöfer zum ersten Mal gesehen? In welchem Film?
1: Boah, ich habe keine Ahnung mehr, ehrlich gesagt. Hat mir nicht einmal gemerkt.
0: Du liebst diese deutschen Filme, gell? Auf jeden Fall gibt es da gehörig Gesprächsbedarf zwischen dir und Matthias Schweighöfer. Mhm. Und glaub mal eins, der hat Verständnis.
2: Ja, das ist, wenn man da mal reingeht, ist das auf jeden Fall ein langes, abendfüllendes Gespräch. Wochenfüllendes Gespräch.
0: Ja.
1: Wochenfüllend, klar. Ich bin krank.
0: Es gibt Gesprächsbedarf. Aber jetzt geht's zunächst mal weiter mit mehr Musik, mehr Abwechslung und Nickelback. Danke.

9 vor 3, hier ist Antenne Salzburg und dem Seniorenwohnhaus Bollering in Salzburg-Taxheim, dem wird jetzt neues Leben eingehaucht. Gleich Thema in den Antenne Salzburg Nachrichten.

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1: Im Studio Jessica Kornbrentner. Seit 4 Jahren ist ja das Seniorenwohnhaus Bollering in Salzburg tagsam wegen fehlendem Personal geschlossen. Ab November wird ihm jetzt aber neues Leben eingehaucht. Die Caritas eröffnet direkt an dem Standort ihr neues Haus Lukas für die Betreuung von 34 Erwachsenen mit psychischen und psychiatrischen Krankheiten. 27 Betreuer werden dafür bis November gesucht. 2 offenbar alkoholisierte Piloten hat die Lufthansa-Tochter Swiss aus dem Verkehr gezogen. Crewmitglieder haben da Stunden vor dem Abflug Alarm geschlagen, heißt es von der Fluggesellschaft über den Vorfall im Mai. Die Piloten sind durch andere ersetzt worden. Beide sind seither nicht mehr geflogen, heißt es. Swiss macht aus Gründen des Persönlichkeitsschutzes keine weiteren Angaben zu den Piloten oder dazu, wohin der Flugausgang hätte gehen sollen. Weiter zum Ukraine-Krieg. Die Zahl der getöteten Zivilisten ist nach Angaben der Vereinten Nationen stark gestiegen. Es gebe im Vergleich zum Vorjahreszeitraum einen Anstieg von 37%. Russland bestreitet zwar, zivile Ziele anzugreifen, allerdings hat Moskau laut Berichten zuletzt ukrainische Städte verstärkt mit Luftangriffen attackiert. Und auch Kiew verstärkt seit Monaten seine Angriffe auf russisches Gebiet. Und noch zum Fußball. Der Ex-Red Bull Salzburg-Trainer Matthias Jaissle feiert mit Al-Ahli in den letzten beiden Saisonen große Erfolge. Weil sein Vertrag aber nur mehr eine Saison läuft, will der Club mit ihm verlängern. Allerdings mit einer Klausel. Demnach könne man für 6 Monatsgehälter den bis 2029 laufenden Vertrag aufkündigen. Davon sei Jaissle aber kein Fan. Er hat die erste Offerte demnach abgelehnt. Abgeneigt soll er von der Verlängerung aber nicht sein. 2029 würde es für ihn mit Al-Ahli zur Club-WM gehen.
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2: Hier, Sonne und Wolken wechseln sich heute so ein bisschen ab und die Temperaturen erreichen zwischen 19 und 23 Grad. Morgen gibt's dann mehr Sonne, am Nachmittag allerdings auch wieder mit dichteren Wolken. Die Temperaturen morgen bei maximal 24 Grad.
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2: A10 Town Autobahn in Fahrt Richtung Salzburg ab. Circa eben momentan zäher Verkehr und 10 Minuten Zeitverlust. Wir wünschen eine gute und vor allem sichere Stadt.
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2: Schönen Dienstagnachmittag hier im schönsten Bundesland Österreichs und gleich schauen wir in der Ministadt vorbei. Davor gibt's aber mehr Musik, mehr Abwechslung und mehr 90er jetzt mit Genesis.

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0: eine Regierung bilden oder vielleicht einen Cocktail mixen oder auch die Fußball-Weltmeisterschaft organisieren. Das alles ist momentan hier bei uns in Salzburg für die Kinder möglich. Ja, richtig gehört, und zwar in der Kinderstadt im Volksgarten. Die geht noch bis zum Freitag und wir waren natürlich vor Ort und haben unter anderem mit der Miriam gesprochen, was sie denn da momentan so macht.
1: Also ich war bei der Tischlerei, beim Kunsthaus ziemlich oft, weil ich mag malen und Farben sehr.
0: Und wäre das vielleicht auch was für die Zukunft?
1: Ja, weil ich mag Kunst wohl.

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10: Die Sommerverkehrsregelung ist gekommen, um zu bleiben. Und Alkoholverbot an Bahnhöfen in Salzburg schon Standard. Es ist 15.30 Uhr. Schönen Nachmittag. Die Salzburger Sommerverkehrsregelung ist gekommen, um zu bleiben. Die Stadt Salzburg zieht nach den ersten drei Wochen nämlich ein positives Resümee. Statt dem befürchteten Verkehrschaos fließt der Verkehr viel besser, freut sich Bürgermeister Bernhard Auinger. Solange er Bürgermeister ist, werde die Regelung daher bleiben. Der Effekt zeichnet sich auch bei den Park-and-Ride-Plätzen ab mit ihren 7,50 Euro Tagesgebühren inklusive Öffi-Ticket für bis zu 5 Personen. Antenne Salzburg-Hörer haben zuletzt dennoch vermeldet, weiter viele unerlaubte Fahrzeuge wie etwa Wohnwagen gesichtet zu haben. Der Bürgermeister dazu.
11: Es fällt natürlich auch mir auf. Ich werde da auch jetzt nochmal mit der Polizei reden, dass man doch auch Schwerpunktkontrolle macht. Hier gibt es sicherlich noch Nachverbesserungspotenzial, aber das Entscheidende, ob etwas funktioniert oder nicht funktioniert, ist ja nicht, wie viele Autos sehe ich, die illegal durchfahren, sondern haben wir einen Stau an diesen Straßen oder nicht und sind die Park-and-Ride-Plätze gut gefüllt.
10: Und beide Fälle haben sich positiv entwickelt. Derzeit kontrolliert und straft die Polizei noch im Rahmen ihres Streifendienstes. Was die Deutsche Bahn jetzt macht, ist in Salzburg schon lange Realität. Ab Herbst wird nämlich an allen 5.400 Bahnhöfen in Deutschland ein Alkoholverbot eingeführt. Ziel ist es, Konflikte, Pöbeleien und Straftaten zu reduzieren. Verstöße können einen Platzverweis bedeuten, Wiederholungstätern droht sogar ein Hausverbot.

0: In Salzburg und auch Österreich ist das allerdings nichts Neues, sagt ÖBB-Sprecher Robert Mosser.
1: Die ÖBB setzen in einzelnen Bahnhöfen in Österreich bereits heute ein Alkoholkonsumationsverbot um. Darunter ist auch der Salzburger Hauptbahnhof. Im Bahnhof wird es auch nach dem Hausrecht durch unsere Sicherheitsmitarbeiter kontrolliert und umgesetzt.
0: Mit denselben Konsequenzen, wie sie in Deutschland kommen. Um die Bahnhöfe herum sind übrigens die Behörden verantwortlich. Am Südtiroler Platz gilt etwa täglich von 6 bis 24 Uhr generell ein Alkoholverbot. Und noch zum Fußball. Heute heißt es nochmal relaxen beim FC Red Bull Salzburg. Trainer Danny Röhl hat den Kickern freigegeben. Denn morgen, da geht's in den Vorbereitungsendspurt. Bis inklusive Freitag wird täglich trainiert, bis es dann mittags in den Bus in Richtung Burgenland geht. Am Samstag wartet nämlich das erste Pflichtspiel der Saison. Es geht auswärts im ÖFB Cup gegen den SV Oberwart auf dem Platz.
2: Dankeschön, Jessica.
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2: Ja, viele Wolken jetzt am Nachmittag. Das Ganze bei Temperaturen zwischen 19 und 23 Grad. Auch am Abend heute eher bewölkt und der Wind kann teilweise ganz ordentlich blasen. Morgen am Vormittag dann wieder mehr Sonne, aber auch da am Nachmittag dichte und teils regnerische Wolken mit dabei. Die Temperaturen schaffen morgen maximal 24 Grad.
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2: In der Landeshauptstadt dauert es länger auf der Vogelweider Straße, sowohl stadteinwärts als auch stadtauswärts, teilweise bis zu 10 Minuten Zeitverlust. Viel mehr gibt's aber momentan nicht. Wenn ihr trotzdem Verkehrsinfos habt, gerne her damit. 0800 101 201. Das ist die kostenlose Antenne Salzburg Verkehrshotline.
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2: Bundeskanzler Christian Stocker muss sich ja jetzt rechtfertigen, warum er denn zum Argentinien-Spiel der Österreicher bei der Weltmeisterschaft quasi geflogen ist. Offiziell heißt es ja, er hat rund um dieses Match da wirtschaftliche Gespräche geführt. Oh, das glauben ihm nicht alle im Parlament. Und wenn wir das Hotel so anschauen, wo der Herr Bundeskanzler und seine 10-köpfige Mannschaft so genächtigt haben,
0: also, quasi.
2: Ja, stimmt, es waren dann 11. Der Christian Stocker ist sicher Tormann gewesen. Auf jeden Fall, wir machen jetzt weiter mit dem nächsten 90er. Das ist Savage Garden.

0: 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Schönen Dienstag.
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0: 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Wir sind heute wieder in Salzburgs Firmen unterwegs und unsere Reporterin Gloria Grünberger, die ist heute im Verwerfen. Und zwar bei jener Firma, die zum Beispiel diese riesigen Schirme für Abrissskibars produziert. Und zwar bei der Meisel Open Air Solution GmbH in Verwerfen.
2: Also ich bin da jetzt in der Nähwerkstatt mit der Anita. Ihr näht da quasi alles für die Schirme?
3: Genau, wir nähen eigentlich die Schirme, ja. Wir nähen es da.
2: Wie näht man denn? Das muss ja riesig sein, oder?
3: Ja, wir kriegen die Teile von Zuschnitt um in so Pakete. Und dann rollen wir es auf und die einzelnen Teile nehmen wir zusammen. Dann kommt es wieder in die Schweißerei, werden die Teile zusammengeschweißt und dann kommen sie wieder zurück zu uns und dann werden sie ausgefertigt. Sprich, da werden Hackerl aufgenäht, dass man es dann auf die Bespannungen aufhängen kann.
2: Und wie lange näht man an einem Schirm, kann man das sagen?
3: Verschieden, die kleinen ca. 12-13 Stunden. Und große, die MR, die sind dann schon richtig aufwendig, die haben wir dann schon bei den 30-40 Stunden und mehr, kommt drauf, wo es drauf ist.
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12: Im Studio Jessica Kornbrentner. In der Franz-Josef-Straße der Landeshauptstadt sind die Bauarbeiten jetzt auch auf der Nordostseite zwischen Faberstraße und Paris-Lodron-Straße abgeschlossen. Der letzte Feinschliff ist letzte Woche in der Nacht passiert. Große und sichtbare Markierungen gibt es jetzt bei den Kreuzungen, um die Verkehrssicherheit zusätzlich zu erhöhen. Seit rund einem Jahr verbessert die Stadt damit eine der am häufigsten genutzten Radverbindungen und schafft barrierefreie Übergänge für alle. Landwirtschaftsminister Norbert Totschnig kündigt strengere Futtermittelkontrollen aus Drittlandimporten an. Diese sollen durch das zuständige Bundesamt für Ernährungssicherheit erfolgen, heißt es heute in einer Aussendung. Das Ziel, die strengen EU-Standards, die von heimischen Betrieben verlangt werden, müssen auch bei Importen konsequent überprüft werden. Weiter in die USA. Präsident Donald Trump will wieder einmal neue Zölle verhängen. Diesmal sind kanadische Waren das Ziel. Es geht um Zölle in der Höhe von 50%. Trump hat diesbezüglich eine Anordnung unterschrieben. In 30 Tagen sollen die Zölle in Kraft treten. Der Auslöser für die Maßnahme, laut dem Weißen Haus, diskriminierende Behandlung von Alkohol-, Auto- und Molkereiprodukten aus den USA durch die kanadische Regierung. Premier Mark Carney zeigt sich offen für Gespräche. Und noch zum Fußball. Die argentinische Nationalmannschaft ist am internationalen Flughafen von

0: Buenos Aires angekommen. Ihre Regierung hat der Mannschaft von Trainer Lionel Scaloni einen protokollarischen Empfang bereitet mit rotem Teppich und Ehrenformation. Hochrangige politische Vertreter waren nicht dabei. Der Präsident hat im Vorfeld schon gesagt, dass sich die Politik nicht das Fußballfest aneignen dürfe. Ebenso gefehlt hat Starkicker Lionel Messi. Er soll direkt nach dem verlorenen Endspiel der WM nach Miami geflogen sein.
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2: Es geht bewölkt in den heutigen Abend. Morgen dann, ja, zu Tagesstart noch eher freundlich, eher sonnig. Am Nachmittag werden die Wolken wieder ein bisschen dichter. Die Temperaturen schaffen maximal 24 Grad. Ein Mix aus Sonne und Wolken, dann am Donnerstag mehr Sonne wieder am Freitag.
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2: A1 West, Autobahn in Fahrtrichtung Linz, ab Salzburg Nord, die obligatorischen 10 Minuten Zeitverlust. Ansonsten in der Stadt Salzburg maximal bei der Sternekreuzung oder bei den Stadtausfahrten ein paar Minuten Zeitverlust. Und in Hallein, da dauert es länger, von der Perneinsel weg schon Richtung Bad Vigau. Und auch hier ein paar Minuten Zeitverlust mit einplanen. Wir wünschen eine gute und vor allem sichere Fahrt.
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2: Es geht Richtung Feierabend mit MC Hammer, You Can Touch This. Mein Name ist Markus Angerer, schön, dass ihr mit dabei seid. You can't touch this.

0: Es ist der Dienstagnachmittag hier im schönsten Bundesland Österreichs, Antenne Salzburg hier. Ich hoffe, euch geht's gut. Und ein ganz spezieller Tag ist das heute für den Alex. Der liegt nämlich jetzt gerade im Strandbad in Obertrum. Alex, wie ist denn die Lage?
1: Ja, bin auch froh, dass ich jetzt im Strandbad bin und dass ich frei habe. Und ich beneide die ganzen Leute jetzt wirklich nicht. Aber ich wünsche euch alle viel Kraft, die was jetzt zur Zeit im Büro hucken. Und ich sage euch noch eins, es wird halber fünf oder fünf und nachher könnt ihr ja aus. Und nachher haut euch rein in den See, trinkt dann Aperol Spritz oder einen normalen Spritz und nachher habt ihr einen schönen Abend noch.
0: Da passt ja unser nächster Antenne Salzburg 90er wie die Faust aufs Auge. Das ist R.E.M. mit Shiny Happy People.

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14: Sommerverkehrsregelung ist gekommen, um zu bleiben. Und Salzburger Ingolitsch will Sturm Graz heute den nächsten Schritt zur Champions League führen. Es ist 16.30 Uhr. Schönen Nachmittag. Die Salzburger Sommerverkehrsregelung ist gekommen, um zu bleiben. Die Stadt Salzburg zieht nach den ersten 3 Wochen nämlich ein positives Resümee. Statt dem befürchteten Verkehrschaos fließt der Verkehr viel besser, freut sich Bürgermeister Bernhard Auinger. Solange er im Amt ist, werde die Regelung deswegen bleiben. Der Effekt zeichnet sich auch bei den Park-and-Ride-Plätzen ab mit ihren 7,50 Euro Tagesgebühren inklusive Öffi-Ticket für bis zu 5 Personen. Antenne Salzburg-Hörer haben zuletzt dennoch vermeldet, weiter viele unerlaubte Fahrzeuge wie Wohnwegen gesichtet zu haben. Der Bürgermeister dazu.
15: Es fällt natürlich auch mir auf, werde da auch jetzt nochmal mit der Polizei reden, dass man doch auch Schwerpunktkontrollen macht. Hier gibt es sicherlich noch Nachverbesserungspotenzial, aber das Entscheidende, ob etwas funktioniert oder nicht funktioniert, ist ja nicht, wie viele Autos sehe ich, die illegal durchfahren, sondern haben wir einen Stau an diesen Straßen oder nicht und sind die Park-and-Ride-Plätze gut gefüllt.
14: Und beide Fälle haben sich positiv entwickelt. Derzeit kontrolliert und straft die Polizei im Rahmen ihres Streifendienstes. Eine Westbahngarnitur ist heute früh beim Salzburger Hauptbahnhof entgleist. Keine Passagiere waren an Bord, als das Drehgestell aus den Schienen gesprungen ist. Es gibt keine Verletzten. Um die tonnenschwere Garnitur wieder zurück auf die Gleise zu bringen, ist ein spezieller Hilfszug der ÖBB angerollt. Und wenn der Bischofshofener Fabio Ingolitsch heute Abend das Fußballzepter schwingt, soll ein Erfolg gelingen. Sturm Graz startet unter ihm heute in die 2. Runde der Qualifikation für die UEFA Champions League. Im ausverkauften Stadion Liebenau empfangen die Blackies den schottischen Traditionsclub Heart of Midlothian zum Hinspiel.
16: Ich denke, dass wir zu Hause mit unserer Art und Weise den Gegner da schon wehtun können. Und dafür braucht es aber eine volle Überzeugung, einen sehr guten Tag, eine gute Leistung. Und unsere Sturmfans mit uns im Rücken, dass wir gemeinsam einfach da eine sehr gute Ausgangslage uns dann auch erarbeiten können für das Rückspiel.
14: Anpfiff ist heute um 20.30 Uhr. Mit einem Erfolg würden sich die Grazer eine gute Ausgangsposition für das Rückspiel

0: Spiel in einer Woche in Edinburgh verschaffen. Am Freitag geht es aber erst einmal weiter und zwar ausgerechnet in Ingolitschs Heimat. In und gegen Seekirchen wartet nämlich die erste ÖFB-Cup-Runde.
1: Gespannt sind wir schon auf die schottischen Fans, denn die haben ja in Amerika bei der WM Boston leer getrunken. Schauen wir mal, wie es ihnen da heute in Graz geht. Dankeschön, Jessica. Wir kommen zum Wetter für das schönste Bundesland Österreichs und da geht's heute mit vielen Wolken Richtung Abend. Morgen dann zunächst noch freundlich und einiges an Sonne. Am Nachmittag werden die Wolken dann aber wieder dichter und die Temperaturen erreichen maximal 24 Grad.
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1: Auf der Mitterseeler Bundesstraße von Bruckberg Richtung Fürth, da braucht ihr momentan 10 Minuten länger. Außerdem B311 Bischofshofen Richtung St. Johann in der Stadt Salzburg rund um die Sternekreuzung und auch auf der A1 Westautobahn in Fahrtrichtung Linz ab Salzburg Mitte. Hier überall 10 bis 15 Minuten Zeitverlust mit einplanen. Wir wünschen eine gute und vor allem sichere Fahrt.
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1: Sebastian Ofner ist gerade beim Einsatz beim Generali Open in Kitzbühel. Ja, das wird eine enge Geschichte, ob er das Match nochmal drehen kann. Wir halten euch da am Laufenden. Jetzt gibt es aber zunächst eine fixe Partie, denn da gibt es nur Gewinner mit dem nächsten Antenne Salzburg 90er.

0: Dass wir hier in Salzburg die schönste Altstadt in ganz Österreich haben, das haben wir natürlich schon immer gewusst und das haben wir auch schon schwarz auf weiß bekommen. Antenne Salzburg hier einen wunderschönen Dienstag. Jetzt gibt's aber auch ein Ranking, das die Altstädte auf internationaler Ebene vergleicht und da hat Neapel Platz 1 geholt, Cordoba in Spanien Platz 2 und Avignon in Frankreich den 3. Platz. Aber die Salzburger Altstadt, die hat's in die Top 10 geschafft und zwar auf Platz 6. Was ist denn so schön bei uns?
1: Das Besondere an Salzburg ist diese Mischung, sage ich jetzt mal, aus dieser barocken Altstadt und dieser wunderschönen Landschaft und natürlich diese Freizeitangebote, die man hier in Salzburg hat.

Ein All-Time-High wird für Österreichs Tennis Nummer 1 Sebastian Ofner leider nicht mehr. Er ist in der ersten Runde in Kitzbühel am Slowaken Alex Molchan gescheitert. 6:4 und 6:4 nach lediglich einer Stunde und 8 Minuten. Somit ist nur mehr Juri Rodionow im Turnier vertreten und der spielt morgen.

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9: Im Studio Jessica Kornbrentner. Die Sommerverkehrsregelung in der Landeshauptstadt, die nur mehr ausgewählten Kennzeichen eine Durchfahrt erlaubt, zeigt erste Ergebnisse. Verglichen mit demselben Zeitraum im Vorjahr ist die Auslastung am Park-and-Ride-Parkplatz etwa beim Designer-Outlet um 117% gestiegen. Der Park-and-Ride Salzburg Süd kann mit knapp 1000 verkauften Park- und Öffi-Kombi-Tickets ebenfalls eine positive Bilanz ziehen. Nach dem Tod eines vierjährigen Mädchen aus Oberösterreich in einem Hotelpool im norditalienischen Badeort Milano Marittima laufen die Ermittlungen weiter. Neben dem 56-jährigen Vater des Kindes, gegen den wegen Verletzung der Aufsichtspflicht ermittelt wird, stehen jetzt auch die Betreiber des Hotels im Fokus der Untersuchung. Dabei handelt es sich um zwei Männer im Alter von 58 und 68 Jahren, denen fahrlässige Tötung vorgeworfen wird, heißt es aus Justizkreisen. Weiter nach Großbritannien. Der Börsenbetreiber London Stock Exchange will einem Zeitungsbericht zufolge den Handel mit Wertpapieren nahezu rund um die Uhr ermöglichen. Dafür solle eine eigenständige Plattform eingerichtet werden, schreibt die Financial Times. Das ist demnach eine Konsequenz auf die gestiegene Nachfrage, vor allem von Privatanlegern. Und noch zum Fußball. Sturm Graz startet heute in die zweite Runde der Qualifikation für die UEFA Champions League. Im ausverkauften Stadion Liebenau empfangen die Blackies den schottischen

0: Traditionsclub Hearts of Midlothian zum Hinspiel. Anpfiff der zweiten Quali-Runde zur Champions League ist um 20.30 Uhr. Mit einem Erfolg würden sich die Grazer eine gute Ausgangsposition für das Rückspiel in einer Woche in Edinburgh schaffen.
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2: Heute am Abend ist es meistens bewölkt und teilweise kann der Wind ganz ordentlich gehen. Morgen gibt's dann wieder ein bisschen mehr Sonne, aber auch da am Nachmittag mit dichteren Wolken. Die Temperaturen erreichen maximal 24 Grad. Ein Mix aus Sonne und Wolken dann am Donnerstag.
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2: Mittersiller Bundesstraße Richtung Fürth von Bruckberg aus, 10 Minuten Zeitverlust. A1 Westautobahn, Fahrt Richtung Linz ab Salzburg Mitte, auch hier dauert es 10 Minuten länger. Außerdem Zehrverkehr auf der Münchner Bundesstraße Richtung Freilassing und rund um die Sternekreuzung in der Landeshauptstadt. Wir wünschen eine gute und vor allem sichere Fahrt.
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2: Auf geht's in den Dienstagfeierabend. Schön, dass ihr mit dabei seid. Hier kommt der nächste 90er.

0: Leonie mit Don't Worry, ihr hört Antenne Salzburg. Ich wünsche euch einen wunderschönen Dienstagabend.
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0: Und der 90er, der lädt doch so richtig zum Träumen ein. Hier kommt Dario G, habt einen feinen Abend.

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13: Die Sommerverkehrsregelung ist gekommen, um zu bleiben. Und Alkoverbot an Bahnhöfen in Salzburg schon Standard. Es ist 17.30 Uhr. Schönen Feierabend. Die Salzburger Sommerverkehrsregelung ist gekommen, um zu bleiben. Die Stadt Salzburg zieht nach den ersten 3 Wochen nämlich ein positives Resümee. Statt dem befürchteten Verkehrschaos fließt der Verkehr viel besser, freut sich Bürgermeister Bernhard Auinger. Solange er im Amt ist, werde die Regelung deswegen bleiben. Der Effekt zeichnet sich auch bei den Park-and-Ride-Plätzen ab, mit ihren 7,50 Euro Tagesgebühren inklusive Öffi-Ticket für bis zu 5 Personen. Antenne Salzburg-Hörer haben zuletzt dennoch vermeldet, weiter viele unerlaubte Fahrzeuge wie Wohnwegen gesichtet zu haben. Der Bürgermeister dazu.
14: Es fällt natürlich auch mir auf, werde da auch jetzt nochmal mit der Polizei reden, dass man doch auch Schwerpunktkontrollen macht. Hier gibt es sicherlich noch Nachverbesserungspotenzial, aber das Entscheidende, ob etwas funktioniert oder nicht funktioniert, ist ja nicht, wie viele Autos sehe ich, die illegal durchfahren, sondern haben wir einen Stau an diesen Straßen oder nicht und sind die Park-and-Ride-Plätze gut gefüllt.
13: Und beide Fälle haben sich positiv entwickelt. Derzeit kontrolliert und straft die Polizei nur im Rahmen ihres Streifendienstes. Was die Deutsche Bahn jetzt macht, ist in Salzburg schon lange Realität. Ab Herbst wird nämlich an allen 5.400 Bahnhöfen in Deutschland ein Alkoholverbot eingeführt. Das Ziel ist es, Konflikte, Pöbeleien und Straftaten zu reduzieren. Verstöße können einen Platzverweis bedeuten, Wiederholungstätern droht sogar ein Hausverbot. In Salzburg und auch Österreich ist das allerdings nichts Neues, sagt der ÖBB-Sprecher Robert Mosser.
15: Die ÖBB setzen in einzelnen Bahnhöfen in Österreich bereits heute ein Alkoholkonsumationsverbot um. Darunter ist auch der Salzburger Hauptbahnhof. Im Bahnhof wird es auch nach dem Hausrecht durch unsere Sicherheitsmitarbeiter kontrolliert und umgesetzt.
13: Mit denselben Konsequenzen, wie sie in Deutschland kommen. Um die Bahnhöfe herum sind übrigens die Behörden verantwortlich. Am Südtiroler Platz gilt etwa täglich von 6 bis 24 Uhr generell ein Alkoholverbot. Und noch zum Fußball. Heute heißt es nochmal relaxen beim FC Red Bull Salzburg. Trainer Danny Röhl hat den Kickern freigegeben. Denn morgen geht's in den Vorbereitungsendspurt. Bis inklusive Freitag wird täglich trainiert, bis es dann mittags in den Bus in Richtung Burgenland geht. Am Samstag wartet nämlich das erste Pflichtspiel der Saison. Es geht auswärts im ÖFB Cup gegen den SV Oberwart auf dem Platz.
16: Und hier ist das Wetter für das schönste Bundesland Österreichs. Heute am Abend, da kann es oft bewölkt sein und der Wind kann auch teilweise recht ordentlich gehen. Morgen gibt es dann etwas mehr Sonne. Am Nachmittag werden die Wolken dann aber wieder dichter. Die Temperaturen erreichen maximal 24 Grad. Der Donnerstag dann auch etwas durchwachsen. Ein Mix aus Sonne und Wolken.

0: am Freitag. Da wird es wieder ein Stück weit freundlicher. Wir schauen auf Salzburgstraßen und da dauert es länger auf der Mittersiedler Bundesstraße. Von Bruckberg Richtung Fürth rechnet sich auf jeden Fall einige Minuten Zeitverlust mit ein. In der Stadt Salzburg, da dauert es länger rund um die Sternekreuzung. Und wir schauen noch auf die A1 Westautobahn in Fahrtrichtung Linz ab. Salzburg Mitte noch, circa 10 Minuten Zeitverlust. Wir wünschen eine gute und vor allem sichere Fahrt.
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0: Dienstag Feierabend hier im schönsten Bundesland Österreichs. Und hier kommt der nächste Antenne Salzburg 90er. Das ist Texas mit Summer Sun.

0: Einen schönen Dienstag. Es ist der 21. Juli und wir sind heute wieder in Salzburgs Firmen unterwegs.
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0: 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Unsere Reporterin Gloria Grünberger, die ist heute dort, wo zum Beispiel diese Schirme für Après-Ski-Bars produziert werden. Und zwar bei Meisel Open Air Solution GmbH in Pfarrwerfen. Die Schirme gehen von dort also in die ganze Welt. Und das alles unter der Führung von Hermine Meisel.
2: Ich stehe da gerade mit der Hermine Meisel von Meisel Open Air Solutions vor euren besten Mitarbeitern, oder wie ist das?
3: Genau, wir arbeiten Tag und Nacht am Wochenende. Wir haben keine Regularien, keine Vorschriften. Nein, also unsere Wasserstrahlschneidmaschine ist schon eine enorme Arbeitsentlastung.
2: Was macht diese Maschine genau?
3: Im Grunde sind alle Zuschnitte, also werden Stahlbleche, Aluminiumbleche, man könnte sogar Holz schneiden damit, was wir jetzt in dem Fall nicht machen, aber das, alle Zuschnitte werden digital eingespielt und vorprogrammiert und dann wird nur mehr die entsprechende Stahlplatte in der Stärke eingelegt und dann geht's los.
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3: Im Studio Jessica Kornbrentner. Seit 4 Jahren ist ja das Seniorenwohnhaus Bollering in Salzburg tagsam wegen fehlendem Personal geschlossen. Ab November wird ihm jetzt aber neues Leben eingehaucht. Die Caritas eröffnet direkt an dem Standort ihr neues Haus Lukas für die Betreuung von 34 Erwachsenen mit psychischen und psychiatrischen Krankheiten. 27 Betreuer werden dafür bis November gesucht. 2 offenbar alkoholisierte Piloten hat die Lufthansa-Tochter Swiss aus dem Verkehr gezogen. Crewmitglieder haben da Stunden vor dem Abflug Alarm geschlagen, heißt es von der Fluggesellschaft über den Vorfall im Mai. Die Piloten sind durch andere ersetzt worden. Beide sind seither nicht mehr geflogen, heißt es. Swiss macht aus Gründen des Persönlichkeitsschutzes keine weiteren Angaben zu den Piloten oder dazu, wohin der Flug aus Genf hätte gehen sollen. Weiter zum Ukraine-Krieg. Die Zahl der getöteten Zivilisten ist nach Angaben der Vereinten Nationen stark gestiegen. Es gebe im Vergleich zum Vorjahreszeitraum einen Anstieg von 37%. Russland bestreitet zwar, zivile Ziele anzugreifen, allerdings hat Moskau laut Berichten zuletzt ukrainische Städte verstärkt mit Luftangriffen attackiert. Und auch Kiew verstärkt seit Monaten seine Angriffe auf russisches Gebiet. Und noch zum Fußball. Der Ex-Red Bull Salzburg-Trainer Matthias Jaissle feiert mit Al-Ahli in den letzten beiden Saisonen große Erfolge. Weil sein Vertrag aber nur mal eine Saison läuft, will der Club mit ihm verlängern. Allerdings mit einer Klausel. Demnach könne man für 6 Monatsgehälter den bis 2029 laufenden Vertrag aufkündigen. Davon sei Jaissle aber kein Fan. Er hat die erste Offerte demnach abgelehnt. Abgeneigt soll er von der Verlängerung aber nicht sein. 2029 würde es für ihn mit Al-Ahli zur Club-WM gehen.
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4: Morgen wird's etwas freundlicher, am Nachmittag aber auch wieder mit dichteren Wolken. Der Donnerstag, der bringt uns einen Mix aus Sonne und Wolken. Die Temperaturen wieder bei so 19 bis 23 Grad. Mehr Sonne, dann wieder am Freitag. Hier ist Salzburgs aktuellster Verkehrsservice. Es schaut gut aus auf Salzburgstraßen. Ihr kommt ohne gröbere Zeitverluste voran. Wir wünschen eine gute und vor allem sichere Fahrt.
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4: Schönen Dienstagfeierabend, mein Name ist Markus Angerer. Schön, dass ihr mit dabei seid. Und zu dem Song haben wir doch wirklich alle mal irgendwie peinlich auf der Tanzfläche getanzt. Hier kommt Liquido mit Narcotic.

Ich hoffe, ihr seid gut durch diesen Dienstag durchgekommen. Ihr hört Antenne Salzburg mit mehr Musik, mehr Abwechslung und mehr 90ern. Jetzt mit den Red Hot Chili Peppers und Californication.

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7: Im Studio Jessica Kornpointner. Copadata, Hersteller von Industriesoftware, erweitert seinen Firmensitz in Salzburg-Maxclan. 15 Millionen Euro werden investiert. Die zweite Erweiterung innerhalb von 4 Jahren ist es. Rund 120 Millionen erwirtschaftet das Unternehmen pro Jahr. Das jährliche Plus beim Umsatz liegt bei rund 15% und macht damit weitere Investitionen notwendig, heißt es vom Management. Nach der Insolvenz der österreichischen Hellweg Baumärkte ist jetzt auch die zugehörige Salzburger Beteiligungsgesellschaft SEMA zahlungsunfähig. Am Landesgericht ist deswegen heute ein Konkursverfahren eröffnet worden. Die Passiva belaufen sich nach Angaben der Gläubigerschutzverbände auf rund 18,3 Millionen Euro. Betroffen sind 6 Gläubiger. Die Holding betreibt keine Baumärkte. Und die Salzburger Sommerverkehrsregelung ist gekommen, um zu bleiben. Das ist aus der heutigen Zwischenbilanz hervorgegangen. Laut der Wirtschaftskammer Salzburg ist aber kein Erfolg belegbar. Zwar sind die befürchteten Staus ausgeblieben, das sei aber vielmehr deswegen, weil die Regelung nur eingeschränkt kontrolliert wird. Die Wirtschaftskammer sieht sich in ihrer Kritik bestätigt und spricht von einer Symbolpolitik ohne belastbaren Nachweis der tatsächlichen Wirkung.
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8: Es ist kurz nach 6:30.
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8: Morgen dürfen wir uns wieder auf etwas mehr Sonne einstellen. Am Nachmittag werden aber die Wolken dann auch wieder dichter. Die Temperaturen erreichen maximal 24 Grad. Der Donnerstag bringt uns einen Mix aus Sonne und Wolken. Der Freitag schaut aus heutiger Sicht recht freundlich aus.
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8: Keine gröberen Zeitverluste an diesem Dienstagabend. Wir wünschen eine gute und vor allem sichere Fahrt.
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8: Und hier kommt der nächste Antenne Salzburg 90er, einen schönen Feierabend. Das ist Simply Red mit Stars.

0: Also die fußballfreie Zeit gestern, die war ja fast unerträglich, oder? Hier ist Antenne Salzburg, einen schönen Dienstag. Ist schon unglaublich, oder? Am Sonntag noch das WM-Finale. Und heute geht's schon wieder weiter mit dem Clubfußball. Der österreichische Vizemeister Sturm Graz, der trifft auf dem schottischen Vizemeister auf die Hearts of Midlothian. Und es geht da um den Aufstieg in die dritte Quali-Runde der Champions League. Fabio Ingulic, seines Zeichens ja Salzburger aus Bischofshofen. Die Analyse des Gegners, die war ein bisschen schwierig, denn es ist vieles neu bei den Schotten, unter anderem auch der Trainer.
1: Ihr neuer Trainer hat eine ganz klare Linie, wofür er steht. Er ist letztes Jahr Trainer des Jahres in Belgien worden. Und ich glaube, allein das zeigt er schon, wenn der Trainer des Jahres in Belgien, was eine richtig, richtig gute Liga ist, dann den Weg zu die Hearts aufnimmt, was der Fußball dort bedeutet, welchen Stellenwert da dieser Verein hat und welche Größe und Wucht da der Verein hat.
0: Los geht's heute in Graz um 20.30 Uhr und wir drücken da natürlich auch die Daumen. Weiter geht's hier bei uns mit mehr Musik, mehr Abwechslung und mehr Sommer. 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
3: Im Studio Jessica Kornbrentner. Die Sommerverkehrsregelung in der Landeshauptstadt, die nur mehr ausgewählten Kennzeichen eine Durchfahrt erlaubt, zeigt erste Ergebnisse. Verglichen mit demselben Zeitraum im Vorjahr ist die Auslastung am Park-and-Ride-Parkplatz etwa beim Designer-Outlet um 117% gestiegen. Der Park-and-Ride Salzburg Süd kann mit knapp 1000 verkauften Park- und Öffi-Kombi-Tickets ebenfalls eine positive Bilanz ziehen. Nach dem Tod eines 4-jährigen Mädchen aus Oberösterreich in einem Hotelpool im norditalienischen Badeort Milano Marittima laufen die Ermittlungen weiter. Neben dem 56-jährigen Vater des Kindes, gegen den wegen Verletzung der Aufsichtspflicht ermittelt wird, stehen jetzt auch die Betreiber des Hotels im Fokus der Untersuchung. Dabei handelt es sich um zwei Männer im Alter von 58 und 68 Jahren, denen fahrlässige Tötung vorgeworfen wird, heißt es aus Justizkreisen. Weiter nach Großbritannien. Der Börsenbetreiber London Stock Exchange will einem Zeitungsbericht zufolge den Handel mit Wertpapieren nahezu rund um die Uhr ermöglichen. Dafür solle eine eigenständige Plattform eingerichtet werden, schreibt die Financial Times. Das ist demnach eine Konsequenz auf die gestiegene Nachfrage, vor allem von Privatanlegern. Und noch zum Fußball. Sturm Graz startet heute in die zweite Runde der Qualifikation für die UEFA Champions League. Im ausverkauften Stadion Liebenau empfangen die Blackies den schottischen Traditionsclub Hearts of Midlothian zum Hinspiel. Anpfiff der zweiten Quali-Runde zur Champions League ist um 20.30 Uhr. Mit einem Erfolg würden sich die Grazer eine gute Ausgangsposition für das Rückspiel in einer Woche in Edinburgh schaffen.
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5: Es ist meistens bewölkt heute Abend und der Wind kann ganz ordentlich blasen. Morgen gibt es dann wieder mehr Sonne, am Nachmittag werden die Wolken wieder etwas dichter dann. Die Temperaturen schaffen maximal 24 Grad. Ein Mix aus Sonne und Wolken, dann am Donnerstag.
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